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1: Im Studio Daniel Bornberg. Schönen guten Morgen. Heute wird gewählt, gleich in zwei Bundesländern. Mecklenburg-Vorpommern und Berlin bestimmen ihre Landesparlamente. Die Ausgangslagen sind ziemlich unterschiedlich, Christiane Hampe.
2: Ja, in Berlin, da ist das ein ziemlich enges Rennen. Die Linke und die regierende CDU lagen in den Umfragen zuletzt vorn und zwar ganz dicht zusammen. Nur knapp dahinter folgen die AfD und dann die Grünen. In Mecklenburg-Vorpommern dagegen hat die CDU nichts mit dem Wahlsieg zu tun. Da lag die AfD lange vorn. Die SPD von Ministerpräsidentin Schwesig hat aber ordentlich Boden gut gemacht. Da steht's jetzt spitz auf Knopf. Spannend nicht nur, wer in den beiden Ländern künftig regiert, sondern auch, was die Ergebnisse für die Bundespolitik bedeuten.
1: Die Kritik am neuen Tankrabatt der Bundesregierung reißt nicht ab. Auch die Wirtschaftsweise Grimm schaltet sich jetzt ein. Es ist zynisch, auf Kosten der jungen Generation das Fahren von Autos mit Verbrennungsmotor zu subventionieren, sagte sie dem Kölner Stadtanzeiger. Deutschlands ranghöchster Soldat, Generalinspekteur Breuer, wird neuer Vorsitzender des NATO-Militärausschusses. Er wird damit der wichtigste militärische Berater von NATO-Generalsekretär Rutte. Der Vier-Sterne-General soll den Posten im Juli nächsten Jahres antreten. Bei einer Regulierung von KI sind von der US-Regierung wohl keine großen Sprünge zu erwarten, aber Präsident Trump hat jetzt zumindest mehr Überwachung angekündigt, Colin Mock.
3: Ja, schon, aber von Sicherheitsbedenken, was künstliche Intelligenz angeht, will er weiter nichts wissen und betont auch, dass diese neue AI-Force, die er ankündigt, nicht dafür da ist, das Wachstum der Industrie zu drosseln, sondern darauf aufzupassen, während sie wächst. Erst vor kurzem hatte Trump von einer kranken Verschwörung gegen KI gesprochen. Einige bekannte KI-Modelle hatten für Bedenken gesorgt, nachdem Entwickler immer wieder unfreiwillige Ausbrüche bei Tests öffentlich gemacht hatten.
1: In der Fußball-Bundesliga verabschiedet sich Borussia Dortmund mit einer perfekten Punkteausbeute in die Länderspielpause. Im Duell der Champions-League-Teilnehmer setzte sich der BVB mit 1:0 beim VfB Stuttgart durch. Der vierte Sieg im vierten Spiel bedeutet die Tabellenführung. Außerdem spielten HSV Köln 2:1, Gladbach Mainz 3:4, Frankfurt Freiburg 2:2 und Bremen Augsburg 3:2.
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4: Mit KI-Support. Viele Wolken gibt es heute früh, dazu fällt stellenweise noch Regen. Im Laufe des Tages wird der Regen schwächer und zieht weiter Richtung Süden. Im Norden kommt am Nachmittag erst kurz etwas Auflockerung. Später sind aber auch kräftige Schauer und vereinzelt Gewitter drin. Dazu werden es 17 bis 27 Grad. Morgen geht's freundlicher weiter, oft trocken, maximal 23 Grad.

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1: Liebe Hörer, alle Welt redet heute vom Frieden, wir auch. Doch wir reden nicht, wie alle Welt redet. Es gibt überall Friedensdemonstrationen und Friedensmärsche. Wir reden von dem Frieden, der uns in der Bibel genannt wird. So berichtet der Apostel Paulus in Epheser 2, Vers 14, er, Jesus Christus, ist unser Friede. Diese unsere Botschaft ist die Friedensbotschaft. Deswegen verkündigen wir Jesus Christus. Das ist mehr als Friedensappelle. Zu den Zeichen der Endzeit gehört neben vielen anderen Zeitzeichen auch die Parole, alles ist Frieden und Sicherheit. Paulus schreibt darüber in 1. Thessalonicher 5, Verse 1 bis 3, von den Zeiten aber und Stunden, liebe Brüder, ist nicht nötig, euch zu schreiben. Denn ihr selbst wisst genau, dass der Tag des Herrn so kommt wie ein Dieb in der Nacht. Wenn sie sagen werden, es ist Friede, es hat keine Gefahr, dann wird sie das Verderben schnell überfallen, gleich wie die Wehen eine schwangere Frau, und sie werde nicht entfliehen. Menschen, die an der Bibel orientiert sind, wissen, dass die Endzeit im Zeichen des roten apokalyptischen Reiters steht, wie es in Offenbarung 6, Vers 4 heißt, und es ging heraus ein anderes Pferd, das war feuerrot, und dem, der darauf saß, ward gegeben, den Frieden zu nehmen von der Erde, und dass sie sich untereinander erwürgten, und ihm ward ein großes Schwert gegeben. Lieber Hörer, daran wird niemand etwas ändern. Die Menschen unserer Tage sind mit Gott, den Mitmenschen und mit sich selbst zerstritten. Darum gelingt es weder Einzelnen noch der Gesellschaft, einen dauerhaften Frieden zu schaffen. Friede gibt es nur in der engen Bindung an Christus. Gerade das will der heutige Mensch nicht. Man redet viel von Frieden. Aber das ist mehr Wunschdenken als Realität. Es ist wie zur Zeit des Alten Testaments. Auch dort wurde viel von Frieden geredet. Dabei hingen über Jerusalem schon die Gerichtswolken Gottes. Man ist blind. Statt Heil und Frieden kam über Verführer und Verführte das Verderben. Jesus Christus ist der Friedensmacher. Er ist es von Gott her. Der Vater Jesu Christi war nie oberster Kriegsherr. Sein Wille war und ist in Ewigkeit Friedenswille. Damit Friede sei zwischen ihm und seiner Schöpfung, hat er Weihnachten werden lassen. Das Friede auf Erden ist von der Geburt Jesu nicht zu trennen. Gott will, dass wir seinen Sohn annehmen, darum auch Karfreitag. Gott hat sich seinen Frieden mit uns nicht billig gemacht. Es hat ihn den eigenen Sohn gekostet. Und das zu einer Zeit, als wir noch Sünder waren, mit Gott verfeindet, als uns sein Friede absolut nichts bedeutete. Mit Golgatha hat Gott eine Friedensvorleistung erbracht. Sein Friede muss nicht erst gemacht werden. Gott versöhnte in Christus die Welt mit sich selber und rechnete ihnen ihre Sünden nicht zu. Das Kreuz ist Gottes Friedensort. Von dort aus ist sein Friede jederzeit und von jedermann abholbar. Es ist eine Ruhe gefunden für alle, fern und nah, in des Gottes Lammes Wunden am Kreuze auf Golgatha. Darum auch Ostern, der Gruß des Auferstandenen, mit denen er seine Jünger grüßt, Friede sei mit euch. Als der, welcher dem Tode die Macht genommen hat, ist er bei ihnen alle Tage als ihr Friede. Darum auch Pfingsten, wo Gottes Friede im Glauben angenommen wird, und er kann nur im Glauben angenommen werden, da wird Jesus Christus als der Friedensmacher Gottes angenommen. Und umgekehrt gilt auch, wo der in der Kraft des Geistes gewirkte Glaube fehlt, da ist der Mensch gottlos, das heißt ohne Frieden, denn die Gottlosen haben keinen Frieden. Lieber Hörer, die Gemeinde Jesu Christi lebt im Machtbereich ihres auferstandenen Herrn. Sie berauscht sich nicht an Ideologien und Schlagworten. Anders die Menschen, die ohne Vergebung ihrer Schuld leben und den Frieden selbst schaffen wollen. Die harte Wirklichkeit können viele nicht ertragen. Sie flüchten in Drogen und andere Abhängigkeiten, während unsere Welt dem Chaos entgegentaumelt. Dabei sehnt sich die Welt nach Frieden. Deswegen haben wir als seine Jünger einen wichtigen Auftrag. Wir sind vom Wort der Bibel aufgefordert, den Menschen zu sagen, lasst euch versöhnen mit Gott. Denn er hat den, der von keiner Sünde wusste, für uns zur Sünde gemacht, auf dass wir in ihm würden die Gerechtigkeit, die vor Gott gilt. Das ist unsere Botschaft und unser Auftrag. Es ist eine eilige Botschaft, denn Jesus Christus kommt bald wieder. Paulus hat es den Christen in Rom damals verdeutlicht, wenn er das sagt, dass wer den Namen des Herrn anrufen wird, der soll gerettet werden. Dieser Auftrag hat auch heute noch seine Dringlichkeit. Bist du bereit, neu diese Aufgabe anzunehmen und durchzuführen? Beim Propheten Jesaja lesen wir, wie lieblich sind die Füße derer, die gute Botschaft verkündigen. Botschaft, die schlechthin Friedensbotschaft ist. Jesus sagte einmal seinen Jüngern in Matthäus 5, Vers 9, selig sind die Frieden stiften, denn sie werden Gottes Kinder heißen. Das selig gilt denen, die in, mit und durch Christus Frieden praktizieren. Es geht um die friedenstiftende Tat. Wo Jesus hinkommt, da ist Frieden. Hinkommen will er durch seine Leute. Wo du, lieber Hörer, den Frieden hinträgst, da wird Frieden. Solcher Friede ist Liebe, auch den Feinden gegenüber. Jünger Jesu jagen dem Frieden nach gegen jedermann. Damit haben wir keineswegs immer Erfolg. Wir sind gesandt wie unser Herr. Deswegen werden wir auch genau wie Jesus Beleidigung und Verfolgung erleiden. Oft genug müssen Jünger Jesu auch den Tod um der Botschaft willen von Jesus Christus hinnehmen. Das selig gilt auch dort, wo der hingetragene Friede nicht angenommen wird. Dass er nicht immer angenommen wird, hat Jesus seinen Jüngern vorausgesagt. Ihr werdet hören von Kriegen und Kriegsgeschrei. Je mehr die Welt ihrem Ende zueilt, umso lauter wird das kriegerische Schreien. Das sollte uns aber nicht daran hindern, die Botschaft, dass Jesus Christus allein Frieden schaffen kann, den Menschen zu bringen. Wo heute vom Frieden geredet wird, geschieht es meist in Völker- und weltweitem Bezug. Doch der Krieg, der uns Not macht, ist nicht nur Völker-, Stammes- und Rassenkrieg. Weit öfter wird er über den Zaun hinweg zwischen Nachbarn geführt. Sein Schlachtfeld ist der Arbeitsplatz, wo Hass, Feindschaft und Intrige das Klima verpesten. Mobbing ist heute an der Tagesordnung. Wie viel Zank und Streit, wie viel Unfriede herrscht unter Eheleuten, zwischen Eltern und Kindern und zwischen den Generationen. Viele Menschen demonstrieren heute für den Frieden in der Welt, aber in ihren Herzen und mit ihrem Nächsten herrscht erbitterter Streit und Unversöhnlichkeit. Mit Jesus kann man keinen Streit anfangen. Er ist der personifizierte Gottesfriede. Wie will man in einer Familie, in Verwandtschaft streiten können? Wie oft rechtfertigen wir unser böses Tun mit Kränkungen, die uns widerfahren? Er hat angefangen, sagt nicht nur ein Kind vom anderen. Die angebliche Schuld des anderen ist auch Erwachsenenrechtfertigung. Wenn sie das Auge um Auge und Zahn um Zahn praktizieren, doch mit Jesus geht das nicht. Es ist Jesus Christus, der als Friedensmacher Gottes seine Jünger zu friedenstiftenden Tun brauchen will, denn es ist kein Friede außer in Jesus Christus. Wer in ihm Frieden hat, ist Gottes Kind und wird sein Kind sein in Ewigkeit. Wir beten, verleih uns Frieden, gnädiglich, Herrgott, zu unseren Zeiten. Du bist der Gott des Friedens. In deinem Sohn kann alle Welt deinen Frieden haben. Mache uns zu Friedensboten und Friedensstiftern. Amen.

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1: Im Studio Daniel Bornberg. Schönen guten Morgen. Heute wird gewählt, gleich in zwei Bundesländern. Mecklenburg-Vorpommern und Berlin bestimmen ihre Landesparlamente. Die Ausgangslagen sind ziemlich unterschiedlich, Christiane Hampe.
2: Ja, in Berlin, da ist das ein ziemlich enges Rennen. Die Linke und die regierende CDU lagen in den Umfragen zuletzt vorn und zwar ganz dicht zusammen. Nur knapp dahinter folgen die AfD und dann die Grünen. In Mecklenburg-Vorpommern dagegen hat die CDU nichts mit dem Wahlsieg zu tun. Da lag die AfD lange vorn. Die SPD von Ministerpräsidentin Schwesig hat aber ordentlich Boden gut gemacht. Da steht's jetzt spitz auf Knopf. Spannend nicht nur, wer in den beiden Ländern künftig regiert, sondern auch, was die Ergebnisse für die Bundespolitik bedeuten.
1: Die Kritik am neuen Tankrabatt der Bundesregierung reißt nicht ab. Auch die Wirtschaftsweise Grimm schaltet sich jetzt ein. Es ist zynisch, auf Kosten der jungen Generation das Fahren von Autos mit Verbrennungsmotor zu subventionieren, sagte sie dem Kölner Stadtanzeiger. Deutschlands ranghöchster Soldat, Generalinspekteur Breuer, wird neuer Vorsitzender des NATO-Militärausschusses. Er wird damit der wichtigste militärische Berater von NATO-Generalsekretär Rutte. Der Vier-Sterne-General soll den Posten im Juli nächsten Jahres antreten. Bei einer Regulierung von KI sind von der US-Regierung wohl keine großen Sprünge zu erwarten, aber Präsident Trump hat jetzt zumindest mehr Überwachung angekündigt, Colin Mock.
3: Ja, schon, aber von Sicherheitsbedenken, was künstliche Intelligenz angeht, will er weiter nichts wissen und betont auch, dass diese neue AI-Force, die er ankündigt, nicht dafür da ist, das Wachstum der Industrie zu drosseln, sondern darauf aufzupassen, während sie wächst. Erst vor kurzem hatte Trump von einer kranken Verschwörung gegen KI gesprochen. Einige bekannte KI-Modelle hatten für Bedenken gesorgt, nachdem Entwickler immer wieder unfreiwillige Ausbrüche bei Tests öffentlich gemacht hatten.
1: In der Fußball-Bundesliga verabschiedet sich Borussia Dortmund mit einer perfekten Punkteausbeute in die Länderspielpause. Im Duell der Champions-League-Teilnehmer setzte sich der BVB mit 1:0 beim VfB Stuttgart durch. Der vierte Sieg im vierten Spiel bedeutet die Tabellenführung. Außerdem spielten HSV Köln 2:1, Gladbach Mainz 3:4, Frankfurt Freiburg 2:2 und Bremen Augsburg 3:2.
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4: Mit KI-Support. Viele Wolken gibt es heute früh, dazu fällt stellenweise noch Regen. Im Laufe des Tages wird der Regen schwächer und zieht weiter Richtung Süden. Im Norden kommt am Nachmittag erst kurz etwas Auflockerung. Später sind aber auch kräftige Schauer und vereinzelt Gewitter drin. Dazu werden es 17 bis 27 Grad. Morgen geht's freundlicher weiter, oft trocken, maximal 23 Grad.

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1: Lieber Hörer, denn dein ist das Reich und die Kraft und die Herrlichkeit in Ewigkeit. Amen. In diesem lobpreisenden Ausgang des Herrengebets, in dieser Himmel und Erde umspannenden Anbetung des Gottes, der unser Herr und König ist, werden die einzelnen Bitten des Vaterunsers wie in einem Brennspiegel noch einmal gebündelt und zusammengefasst. Denn dein ist das Reich. Dieser kurze Satz ist nichts weniger als eine schneidend scharfe Absage an alles Imponierende der Reiche dieser Welt, an alle Herrschaftsgebilde in Vergangenheit, Gegenwart und Zukunft, in allen Erdteilen unserer Welt. Dieser Abschluss des Vaterunsers verweist alle Reiche dieser Welt an nachgeordnete Plätze und nimmt ihnen ihre Schrecken, weil er ihnen die Endgültigkeit abspricht, weil er ihre Vergänglichkeit enthüllt. Denn dein ist

das Reich. Mit diesem Satz bekennt die Christenheit, sich allen Reichen dieser Welt gegenüber zu ihrem Herrn, der an seinem großen Tag seine Herrlichkeit heraufführen wird, die allen Weltreichen den endgültigen und unwiderruflichen Abschied gibt. Das Reich, in dem er allein regiert, und alle anderen werden ihm untertan sein. Wir warten aber eines neuen Himmels und einer neuen Erde nach seiner Verheißung, in denen Gerechtigkeit wohnt. 2. Petrus 3,13. Alle Machthaber zu allen Zeiten sind nur vorläufige Größen. Ihre Herrschaft versinkt ins Nichts, auch wenn sie noch so furchterregend gewesen sein mag. Die Reiche dieser Welt sinken ins Vergessen. Gottes Reich bleibt. Die Herrscher dieser Erde sind im Gehen. Der letzte Herrscher, Jesus Christus, ist im Kommen. Dieses Reich unseres Gottes ist nicht nur ein zukünftiges Reich, auf das wir warten. Es hat schon angefangen, mitten unter uns. Nehmen wir doch das Wort unseres Herrn ernst, wenn er in Lukas 17, Vers 21 sagt, das Reich Gottes ist mitten unter euch. Durch Jesus Christus ist das geschehen. Durch sein Predigen und Heilen hat es jetzt schon Gestalt angenommen. Diese Herrschaft Gottes ist heute schon überall da, wo Menschen nach ihm rufen, Vergebung ihrer Schuld empfangen und in der unsichtbaren Gegenwart ihres auferstandenen Herrn ihr Leben führen. Sie haben erfahren, so sind wir nun nicht mehr Gäste und Fremdlinge, sondern Mitbürger der Heiligen und Gottes Hausgenossen, gerettet durch das Blut unseres Herrn. Er hat am Kreuz die höchste Ablösesumme bezahlt, die jemals für einen Menschen ausgegeben worden ist, sein eigenes, unschuldiges Leben. Wer so von Jesus Christus zum Bürger seines neuen Reiches gewonnen worden ist, der wird alle Versuche aufgeben, hier sein privates Reich zu bauen und seine eigene Herrschaft auszubreiten. Alles wird er dem Herrn Jesus unterordnen und übergeben. Sein ganzes Bemühen ist jetzt darauf gerichtet, für Jesus Christus Menschen zu gewinnen, dass auch sie dieses große Vorrecht gewinnen können. Dein ist die Kraft. Kraft, das ist ohne Frage eines der Traumworte unserer Zeit. Schon die Kinder wissen heute etwas von PS, Pferdestärken. Atomkraft, Finanzkraft, Geisteskraft, Leistung, das ist der Götze der Gegenwart, der Baal unseres Jahrhunderts. Viele beugen vor diesem Götzen ihre Knie. Es geht aber um die Kraft Gottes. Am Kreuz ist sie am eindrucksvollsten sichtbar geworden. Die Kraft, die im Unterliegen siegt. Die Kraft, die uns geschenkt wird, wenn wir von allem eigenen Machtdenken und Machtstreben freigemacht wurden. Hier wird unser übliches Denkschema radikal umgekehrt. Gott will seine Kraft im Schwachen zur Vollendung bringen. Zu allen Zeiten waren das die Größten in Gottes Reich, deren eigene Kraft durch das Eingreifen Gottes zerbrochen worden war, deren Dienst nicht aus menschlichen Kräften heraus geschah, sondern durch Gottes Kraftwirkungen. Dein ist die Kraft. Mit diesen Worten beten wir Gott an und danken ihm, dass er nicht auf unsere schwachen menschlichen Kräfte angewiesen ist, die ein Kreislaufversagen oder ein Verkehrsunfall in einem einzigen Augenblick auslöschen kann. Wir leben nicht von unserer Kraft, sondern von Gottes Kraft, die uns verheißen ist. Wenn wir im Dienst Jesu Christi müde werden wollen und in Gefahr sind,
zu resignieren und nicht weiter zu wissen, dann dürfen wir uns auf die Kraft Gottes berufen. Er wird uns aufrichten. Dein ist die Herrlichkeit. Herrlichkeit, das ist die biblische Umschreibung für das ewige Herrsein Gottes, für seine unaussprechliche Größe. In immer neuen Wendungen wird in der Bibel von dieser Herrlichkeit Gottes geredet. Gemessen an ihr sind alle Herren und Herrlichkeiten dieser Welt ein Nichts. Die Bibel berichtet uns, dass Gott seine Herrlichkeit verlassen hat und in unsere menschliche Niedrigkeit gekommen ist. Er trat auf den Weg der Verlorenen, schlug sein Quartier bei den Armen und Elenden auf. Des Menschensohn ist nicht gekommen, dass er sich dienen lasse, sondern dass er diene und gebe sein Leben zu einer Erlösung für viele. Matthäus 20, 28. So geht der Herr auch heute noch mit besonderer Vorliebe auf solche Menschen zu, die in der Gottesferne leben, die darunter leiden. Allen Menschen, auch dir, lieber Hörer, gilt die Einladung Gottes. Du darfst erfahren, wie dir der Herr die Augen öffnet. Er bringt dir Vergebung der Sünden, Leben und Seligkeit. Die Herrlichkeit bricht auch heute noch bei vielen Menschen ein, die offen sind für Gott und Jesus Christus. Er will sich auch von dir finden lassen. Auch wenn du im Innersten unruhig und umgetrieben bist, kannst du Frieden bei Gott finden. Auch wo ein Mensch sein Kreuz trägt, ist Gottes Herrlichkeit zu finden. Wo man aufhört, sich beständig um sich selbst zu drehen, seine Wünsche und Vorteile nur immer zu sehen und sich selbst verwirklichen will, da kann der Herr helfen und seine Herrlichkeit offenbar machen. Lieber Hörer, man kann Gottes Herrlichkeit nicht von außen erkennen. Wir bekommen sie so lange nicht in den Blick, wie wir wie unbeteiligte Zuschauer distanziert und kritisch auf der Seite stehen. Nur derjenige, der sein Leben unter die Vergebung Jesu Christi stellt und bereit ist, seine erneuernden Kräfte in allen Einzelheiten des eigenen Lebens wirksam werden zu lassen. Stehen wir am verkehrten Ort, dann können wir nichts von Gottes Herrlichkeit sehen. Vielleicht wenden sich gerade heute so viele Menschen von Gott und den Kirchen ab, weil ihnen der Blick für die Größe der Vergebung durch Jesus Christus fehlt. Sie wollen nicht zu nahe zu Gott kommen. Deswegen kam auch Pontius Pilatus nicht dahinter, dass in Jesus nicht ein beliebiger Angeklagter, sondern der Herr der Herrlichkeit vor ihm stand. Wer Gottes Herrlichkeit sehen will, dem wird der Aufbruch zu Jesus Christus nicht erspart. Der Schritt zur Buße und Umkehr, zur Umwertung aller Lebenswerte. Es wird der Tag kommen, an dem die Herrlichkeit Jesu Christi offenbar sein wird vor aller Menschen Augen. Der Tag, an dem Christus kommt, um sein Reich aufzurichten. Da wird dann unsere Anbetung, die wir ihm hier nur armselig und bruchstückhaft darbringen können, in das nicht mehr aufhörende Loben Gottes, in dem alle Welt, die Menschheit und alle Kreatur sich vereinigen lassen, einmünden. Der Herr selbst möge uns den Blick erschließen auf ihn, der hinter allem Geschehen steht und der an seinem großen Tag wiederkommen wird, zu richten und zu retten den ganzen Erdkreis und alle, die darauf wohnen. Der kommen wird, seine Herrschaft, sein neues Reich aufzurichten, das Reich, das ewig währen wird. In des jüngsten Tageslicht, wenn alle Welt zusammenbricht, wird zu Christi Füßen jeder bekennen müssen, Jesus Christus, König und Herr,
Dein ist das Reich, die Kraft, die Ehre, gilt kein anderer Namen, heut und ewig. Amen.

0: Liebe Zuhörer, wir leben in einer multikulturellen Gesellschaft. 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Ein Phänomen ist, dass alle behaupten, sie hätten den einzig wahren Gott in ihrer Religion. Wenn ich Menschen anspreche, um ihnen ein Zeugnis zu geben, dann höre ich oft: Ich habe meine Religion. Ist nicht in jeder Religion ein Fünkchen Wahrheit? Und wie man so schön sagt, führen nicht alle Wege nach Rom? Oder gibt es vielleicht doch zuverlässige Antworten auf diese Fragen? Eines ist dabei aber sicher, liebe Zuhörer. Diese Antworten können nicht von uns kommen, weil wir alle irgendwie geprägt sind. Die Antworten auf die zentralen Fragen unserer Existenz und die Frage nach Gott kann nur jemand beantworten, der außerhalb von uns steht und der von sich sagen kann: Ich bin die Wahrheit, nämlich Gott selbst. 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Ich wünsche Ihnen von Herzen den Frieden Gottes und seine Bewahrung in allen Situationen Ihres Lebens.
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2: Im Studio Daniel Bornberg. Schönen guten Morgen. Wird der Wahlsonntag heute zum Schicksalssonntag für Kanzler Merz? Berlin und Mecklenburg-Vorpommern wählen heute ihre Landesparlamente. Gut möglich, dass heute Abend die Kanzlerdebatte so richtig entflammt, Anne Brauer.
3: Ja, auch wenn zum Beispiel die CDU-Ministerpräsidenten in den letzten Tagen versucht haben, die Personaldiskussion wegzumoderieren. Aber die Aussichten für Merz' CDU sind alles andere als rosig. In Berlin lieferte sie sich in den Umfragen zwar ein Kopf-an-Kopf-Rennen mit der Linken um die Spitzenposition, muss aber mit deutlichen Verlusten rechnen. In Mecklenburg-Vorpommern lag die CDU nur noch knapp über der 5%-Hürde. Und in beiden Ländern dürfte die AfD kräftig zulegen. Also, der nächste Denkzettel droht für die Bundesregierung und allen voran für Friedrich Merz.
2: Für Deutschlands ranghöchsten Soldaten geht's zur NATO. Generalinspekteur Breuer wird Vorsitzender des Militärausschusses und damit wichtigster Berater von NATO-Generalsekretär Rutte. Der Vier-Sterne-General soll den Posten im nächsten Juli übernehmen. Die Kritik am neuen Tankrabatt der Bundesregierung reißt nicht ab. Auch die Wirtschaftsweise Grimm schaltet sich jetzt mit ein. Colin Mock berichtet.
4: Es sei zynisch, auf Kosten der jungen Generation das Fahren von Autos mit Verbrennungsmotor zu subventionieren, sagte sie dem Kölner Stadtanzeiger. Ähnliche Kritik mit Blick auf die Abhängigkeit von Öl kam vorher auch von Verbraucherschützern und Umweltorganisationen. Auch Sozialverbände und die Opposition im Bundestag halten die Maßnahme für zu kurzfristig gedacht. Es brauche strukturelle Reformen, dafür habe die Politik aber aktuell keine Kraft, sagt Wirtschaftsweise Grimm.
2: Unberechenbare KI-Modelle haben zuletzt Sicherheitsbedenken und eine Debatte um die Regulierung ausgelöst. Dabei sind von der US-Regierung wohl keine großen Sprünge zu erwarten. Aber Präsident Trump hat zumindest eine AI-Force zur Überwachung angekündigt. Ausbremsen will er die KI-Riesen aber nicht. In der Fußball-Bundesliga bleibt Borussia Dortmund makellos. Der BVB hat sich im vierten Spiel den vierten Sieg gesichert. 1:0, der entstand in Stuttgart. Damit sind die Dortmunder neuer Tabellenführer. Die weiteren Ergebnisse: Frankfurt-Freiburg 2:2, Bremen-Augsburg 3:2, Gladbach-Mainz 3:4 und HSV Köln 2:1.
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5: Mit KI-Support. Viele Wolken gibt's heute Morgen und dazu regnet's vor allem im Norden und in der Mitte. Im Laufe des Tages wird der Regen Richtung Süden schwächer, dafür kann's nachmittags im Norden nochmal kräftige Schauer geben, vereinzelt auch Gewitter. An der Küste sind Sturmböen dabei, die Höchstwerte liegen zwischen 17 und 27 Grad. Morgen bleibt's wechselhaft mit Schauern, maximal bis 23 Grad.

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1: Geht es Ihnen manchmal auch so, lieber Zuhörer, dass Sie sich ohnmächtig und überfordert fühlen? Da sind große Aufgaben und Herausforderungen oder vielleicht nur die täglichen Pflichten, denen Sie nachkommen sollen. Und Sie schaffen es manchmal einfach nicht. Ach, hätte ich doch mehr Kraft. Oder ein anderer betet vielleicht: Herr, ich kann mir nicht vorstellen, dass du mich gebrauchen kannst. Da starren wir auf die große Herausforderung und schauen auf unsere kleine Kraft und auf unsere eingeschränkten Möglichkeiten. Und dann schütteln wir den Kopf. Nein, das schaffe ich einfach nicht. Sind Ihnen solche Gedanken bekannt? Dann geht es Ihnen genauso wie den Jüngern des Herrn Jesus. In Markus 6, ab Vers 30, lesen wir davon, wie der Herr Jesus vor einer großen Menschenmenge gepredigt hat. Damals verging Stunde um Stunde und die Menschen hörten gebannt zu. Und dann wurde es langsam Abend und die Jünger wurden nervös. Sie traten zum Herrn Jesus und sprachen: Es ist öde hier und der Tag ist fast vorüber. Lass sie gehen, damit sie in die Höfe und Dörfer ringsum gehen und sich Brot kaufen. Er aber antwortete und sprach zu ihnen: Gebt ihr ihnen zu essen. Können wir uns vorstellen, wie die Jünger auf diese Antwort des Herrn reagiert haben? Bestimmt blieb ihnen zunächst einmal die Luft weg. Hatten sie richtig gehört? Hat der Herr Jesus wirklich sie gemeint? Sie sollten jetzt diese große Menschenmenge mit Essen versorgen? 5000 Männer und dazu noch Frauen und Kinder? Unmöglich! Gebt ihr ihnen zu essen? Eine glatte Überforderung. Woher das Geld nehmen? Und wo sollten sie einkaufen? Auf heutige Verhältnisse umgerechnet wären bestimmt 10 oder sogar 20.000 Brötchen notwendig gewesen. Und zu den trockenen Brötchen muss natürlich noch etwas dazu. Fische gab es in dieser Gegend immer günstig zu kaufen. Also noch einmal ungefähr 10.000 Fische. Bestimmt ist den Jüngern beim Rechnen ganz schwindelig geworden. Nein, Herr, unmöglich, das schaffen wir nicht. Und dann stellte Herr Jesus eine bemerkenswerte Frage: Wie viele Brote habt ihr? Was mögen da die Jünger gedacht haben? Es hatte doch niemand damit gerechnet, dass die Predigt so lange geht. Keiner hatte etwas mitgenommen, weder die Jünger noch die vielen Zuhörer. Herr, du weißt doch, dass wir nichts haben. Oder war vielleicht doch etwas da, was die Jünger übersehen hatten? Im Parallelbericht in Johannes 6 lesen wir, wie mitten in der totalen Verwirrung und völligen Hilflosigkeit einer der Jünger auf den Herrn Jesus zugeht und ein Kind im Schlepptau hat. Spricht zu ihm einer seiner Jünger: Andreas, der Bruder des Simon Petrus. Es ist ein Kind hier, das hat 5 Gerstenbrote und 2 Fische. Aber was ist das für so viele? Wie bitte? 5 Gerstenbrote und 2 Fische? Vielleicht hätten sie gereicht, um 4 oder 5 Leute ganz notdürftig zu versorgen. Aber hier sind doch Tausende, die auf Speise warten. Ach, Andreas, so denken wir in unserer menschlichen Ohnmacht. Was belästigst du den Meister mit diesen paar Brötchen und Fischen? Das ist doch nicht die Lösung. Wir brauchen doch einige tausendmal so viel. Aber hier geschieht schon etwas ganz Bemerkenswertes. Andreas hatte nicht so lange überlegt. Er hatte nur gehört, wie der Herr Jesus fragte, was am Proviant da wäre. Wenn der Herr etwas sagt und befiehlt, dann tue ich es, weil ich ihm gehorsam sein will, weil ich ihm glaube, weil ich ihm vertraue. Und an dieser Stelle richte ich einmal die Frage an Sie, liebe Zuhörerin und liebe Zuhörer: Was können Sie dem Herrn Jesus bringen? Und wenn es auch noch so klein und unscheinbar, wenn es noch so wertlos und gering in Ihren Augen ist, entscheidend ist, dass Sie es zum Herrn Jesus bringen, dass Sie es im Glauben in seine Hände legen und dann darauf achten, was er daraus macht. Wieder zurück zu unserem biblischen Bericht. Im Markus-Evangelium, Kapitel 6, ab Vers 33. Und er gebot ihnen, dass sie sich alle lagerten. Und er, nämlich der Herr Jesus, nahm die 5 Brote und 2 Fische und sah auf zum Himmel, dankte und brach die Brote und gab sie den Jüngern, damit sie unter ihnen austeilten, und die 2 Fische teilte er unter sie alle. Und jetzt geschieht etwas ganz Gewaltiges, etwas so Fantastisches, etwas so Unglaubliches. Jeder von den Jüngern bekam ein kleines Stückchen von den vorhandenen Broten und Fischen mit dem Auftrag, das Wenige unter den vielen Menschen zu verteilen. Der menschliche Kleinglaube würde wieder sagen, »Halt, das kann doch gar nicht funktionieren, das reicht nicht, wir blamieren uns doch nur.« Doch die Jünger taten es. Und dann lesen wir diesen fantastischen kurzen Satz in Vers 42. »Und sie aßen alle und wurden satt.« Während die Jünger verteilten, geschah durch Gottes wunderbare Kraft eine Vermehrung der Brote und der Fische, sodass genügend für die vielen tausend Menschen da war, um richtig satt zu werden. Da mag mancher Bibelkritiker einwenden, ach, alles nur Märchen, das war doch Autosuggestion, die Menschen haben sich das nur eingebildet, satt zu werden, und plötzlich war das Hungergefühl weg. So muss es gewesen sein. Aber nein. Der biblische Bericht spricht ganz klar von einer Brotvermehrung, denn im Vers 43 steht, und sie sammelten die Brocken auf, 12 Körbe voll, und von den Fischen. Die Menschen schafften es gar nicht, alles aufzuessen. Die Jünger sammelten noch einmal das Übriggebliebene ein, 12 Körbe voll. Nein, das war kein Trick, keine Einbildung. Der Herr Jesus Christus, der lebendige Gott, hat hier ein gewaltiges Wunder vollbracht und dabei seine Jünger gebraucht, die sich doch so schwach, hilflos und überfordert vorkamen. Lieber Zuhörer, das hat auch Ihnen und uns allen etwas Wichtiges zu sagen. Es kommt nicht auf unsere kleine Kraft an. Es kommt nicht darauf an, wie viel oder wie wenig wir an Intelligenz, an materiellen Mitteln, an Geld, an Begabungen haben. Es kommt einzig und allein darauf an, was wir damit machen. Ob wir die Dinge gering achten, die der Herr Jesus uns anvertraut hat, so gering, dass wir nie auf die Idee kommen, sie zu gebrauchen, oder ob wir mit dem Wenigen, das wir haben, vertrauensvoll zu unserem Herrn und Heiland Jesus Christus kommen und ihm diese Kleinigkeiten in seine Hände legen. Der Herr sagte einmal zu Paulus in 2. Korinther 12, Vers 9, »Lass dir an meiner Gnade genügen, denn meine Kraft ist in den Schwachen mächtig.« Das ist fantastisch. Meine Schwachheit, meine Ohnmacht ist Voraussetzung dafür, dass Gottes Kraft, dass seine Allmacht zur Geltung kommen kann. Er will es so. Er könnte auch alles allein machen. Aber nein, er hat gerade die Schwachen erwählt. In 1. Korinther 1, Vers 26 lesen wir, »Seht doch, liebe Brüder, auf eure Berufung. Nicht viele Weise nach dem Fleisch, nicht viele Mächtige, nicht viele Angesehene sind berufen, sondern was töricht ist vor der Welt, das hat Gott erwählt. Und was schwach ist vor der Welt, das hat Gott erwählt, damit er zu Schanden mache, was stark ist. Und das Geringe vor der Welt und das Verachtete hat Gott erwählt. Also auch Sie, lieber Bruder, liebe Schwester, vielleicht sind Sie schon alt und gebrechlich. Was können Sie noch tun? Bringen Sie das Wenige dem Herrn Jesus. Ihre Gebete, die Sie vielleicht als so schwach erachten, möchte er gebrauchen, um noch Großes zu tun, damit Kinder und Enkelkinder, Menschen in der Umgebung zum Glauben finden. Vielleicht können Sie nicht so gut mit Menschen über den Glauben reden, Sie können aber ein Traktat weitergeben. Da schrieb mir vor einiger Zeit mal jemand, wie sehr er gerade durch ein Traktat gesegnet worden ist, das er auf einer Parkbank gefunden hat. Wer mag es dort hingelegt haben? Irgendein Gotteskind, das sich vielleicht gedacht hat, im Vertrauen auf den Herrn Jesus will ich es dort hinlegen. Und so führte der Herr jemanden dorthin, der genau diese Botschaft brauchte. Merken wir etwas? Eine so einfache Handlung, aber im Glauben und in der Abhängigkeit vom Herrn Jesus kann sie Großes bewirken. Meistens sind es kleine Dinge, die so unscheinbar sind, die aber in den Augen unseres Herrn Jesus so wichtig sind und die er gebrauchen möchte. Er kennt ihre kleine Kraft. Er kennt ihre verkehrten Gedanken über sich selbst, wenn sie sich so gering und nutzlos vorkommen. Kommt her zu mir, alle, die ihr mühselig und beladen seid. So sagt der Herr Jesus, kommt her, ihr Kleingläubigen, ihr Schwachen, ihr Armen, ihr Kranken und Alten. Gerade euch will ich gebrauchen, um mein Reich zu bauen, um Menschen mit dem Brot des Lebens zu speisen. Bringen Sie das Wenige, das Sie haben, und befehlen Sie es dem Herrn Jesus im Gebet an, und dann seien Sie gespannt, was er tut. Sie sind in seiner Hand ein so unendlich wertvolles Werkzeug, auch wenn Sie es gar nicht immer merken. Durch Ihre Schwachheit will er seinen Segen hindurchfließen lassen. Deshalb gehört auch alle Ehre immer wieder dem Herrn. Nicht dem Werkzeug, sondern dem Meister, der es in seiner Hand hält. Nicht den Jüngern, die die Brote ausgeteilt haben, sondern dem Herrn Jesus, der die schwachen Gaben gesegnet hat. Wir wollen noch beten. Danke, Herr Jesus, dass du lebst und wir deine Kraft in unserer Schwachheit erfahren dürfen. Wir wollen dir Großes zutrauen, Herr Jesus. Dir allein sei alle Ehre. Amen.

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1: Im Studio Daniel Bornberg. Schönen guten Morgen. Wird der Wahlsonntag heute zum Schicksalssonntag für Kanzler Merz? Berlin und Mecklenburg-Vorpommern wählen heute ihre Landesparlamente. Gut möglich, dass heute Abend die Kanzlerdebatte so richtig entflammt, Anne Brauer.
2: Ja, auch wenn zum Beispiel die CDU-Ministerpräsidenten in den letzten Tagen versucht haben, die Personaldiskussion wegzumoderieren. Aber die Aussichten für Merz' CDU sind alles andere als rosig. In Berlin lieferte sie sich in den Umfragen zwar ein Kopf-an-Kopf-Rennen mit der Linken um die Spitzenposition, muss aber mit deutlichen Verlusten rechnen. In Mecklenburg Vorpommern lag die CDU nur noch knapp über der 5%-Hürde. Und in beiden Ländern dürfte die AfD kräftig zulegen. Also, der nächste Denkzettel droht für die Bundesregierung und allen voran für Friedrich Merz.
1: Für Deutschlands ranghöchsten Soldaten geht's zur NATO. Generalinspekteur Breuer wird Vorsitzender des Militärausschusses und damit wichtigster Berater von NATO-Generalsekretär Rütte. Der 4-Sterne-General soll den Posten im nächsten Juli übernehmen. Die Kritik am neuen Tankrabatt der Bundesregierung reißt nicht ab. Auch die Wirtschaftsweise Grimm schaltet sich jetzt mit ein. Colin Mock berichtet.
3: Es sei zynisch, auf Kosten der jungen Generation das Fahren von Autos mit Verbrennungsmotor zu subventionieren, sagte sie dem Kölner Stadtanzeiger. Ähnliche Kritik mit Blick auf die Abhängigkeit von Öl kam vorher auch von Verbraucherschützern und Umweltorganisationen. Auch Sozialverbände und die Opposition im Bundestag halten die Maßnahme für zu kurzfristig gedacht. Es brauche strukturelle Reformen, dafür habe die Politik aber aktuell keine Kraft, sagt Wirtschaftsweise Grimm.
1: Unberechenbare KI-Modelle haben zuletzt Sicherheitsbedenken und eine Debatte um die Regulierung ausgelöst. Dabei sind von der US-Regierung wohl keine großen Sprünge zu erwarten, aber Präsident Trump AI-Force zur Überwachung.

regnet es vor allem im Norden und in der Mitte. Im Laufe des Tages wird der Regen Richtung Süden schwächer. Dafür kann es nachmittags im Norden nochmal kräftige Schauer geben, vereinzelt auch Gewitter. An der Küste sind Sturmböen dabei. Die Höchstwerte liegen zwischen 17 und 27 Grad. Morgen bleibt's wechselhaft mit Schauern, maximal bis 23 Grad.

0: 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Jetzt spricht zu Ihnen Peter Bronzlig.
1: Falsche Gottesbilder. Lieber Zuhörer, es gibt kaum einen Begriff, der von so vielen Menschen mit so verschiedenen Inhalten gefüllt wird. Wer ist Gott? Wie ist Gott? Je nachdem, welche religiösen Erfahrungen verschiedene Menschen mitbringen und aus welchem kulturellen Hintergrund sie stammen, werden auch die Antworten unterschiedlich ausfallen. Da gibt es so viele Religionen und Sekten, so viele Philosophien und religiöse Ansichten, dass man schnell die Übersicht verliert und letztlich doch nicht weiß, wie Gott wirklich ist. Gibt es überhaupt verbindliche Maßstäbe und zuverlässige Informationen? Gibt es die Wahrheit über Gott? Zunächst einmal möchte ich einige gängige Gottesbilder aufzeigen, die sich Menschen von heute angeeignet haben. Es sind besonders fernöstliche Gottesvorstellungen zu nennen, die bereits vor etlichen Jahren aus dem asiatischen Bereich importiert wurden. Vorher wurden sie da und dort in unseren Breitengraden, zum Beispiel in der Anthroposophie, vertreten. Danach ist Gott angeblich die Gesamtsumme allen Lebens. Er ist eine kosmische Kraft, die alles durchdringt, und somit ist auch alles Gott. Der Baum ist Gott, genauso wie die Kuh oder irgendetwas anderes, was lebt. Um nun diese kosmische Kraft aufzunehmen, braucht es Meditation, das innere Versinken in sich selbst und hinein in diesen kosmischen Gott. Daneben gibt es die Auffassung des Polytheismus. Sie bedeutet, dass es nicht nur einen, sondern unendlich viele verschiedene Götter gibt. In diesen ebenfalls aus Ostasien kommenden Religionen gibt es jede Menge verschiedener göttlicher Namen, Statuen und Bilder, die verehrt und angebetet werden. Ich beschränke mich auf diese beiden hauptsächlichen Gottesbilder, denen heute so viele Menschen anhängen. Als es zur Zeit der ersten Christen den Apostel Paulus während seiner Missionsreise nach Athen führte, kam er mit etlichen Menschen ins Gespräch, die verschiedene Ansichten über Gott vertraten. Sie führten ihn auf den sogenannten Areopag. Dort sollte er vor einer größeren Menschenmenge seine Auffassung über Gott erläutern. Wir können diese Rede in Apostelgeschichte 17 ab Vers 22 nachlesen. Ich zitiere: »Ihr Männer von Athen, ich sehe, dass ihr die Götter in allen Stücken sehr verehrt. Ich bin umhergegangen und habe eure Heiligtümer angesehen und fand einen Altar, auf dem stand geschrieben: dem unbekannten Gott. Nun verkündige ich euch, was ihr unwissend verehrt. Gott, der die Welt gemacht hat und alles, was darin ist, er, der Herr des Himmels und der Erde, wohnt nicht in Tempeln, die mit Händen gemacht sind. Auch lässt er sich nicht von Menschenhänden dienen, wie einer, der etwas nötig hätte, da er doch selber jedermann Leben und Odem und alles gibt. Und er hat aus einem Menschen das ganze Menschengeschlecht gemacht, damit sie auf dem ganzen Erdboden wohnen, und er hat festgesetzt, wie lange sie bestehen und in welchen Grenzen sie wohnen sollen, damit sie Gott suchen sollen, ob sie ihn wohl fühlen und finden könnten. Und fürwahr, er ist nicht ferne von einem jeden unter uns, denn in ihm leben wir.

weben und sind wir. Wie auch einige Dichter bei euch gesagt haben, wir sind seines Geschlechts. Da wir nun göttlichen Geschlechts sind, wollen wir nicht meinen, die Gottheit sei gleich dem goldenen, silbernen und steinernen Bildern durch menschliche Kunst und Gedanken gemacht. Zwar hat Gott über die Zeit der Unwissenheit hinweggesehen, nun aber gebietet er den Menschen, dass alle an allen Enden Buße tun, denn er hat einen Tag festgesetzt, an dem er den Erdkreis richten will, mit Gerechtigkeit, durch einen Mann, den er dazu bestimmt hat, und hat jedermann den Glauben angeboten, indem er ihn von den Toten auferweckt hat. Paulus gab den Athenern wichtige Informationen über Gott. Er ist weder eine unpersönliche Kraft noch irgendein aus Holz oder Metall gefertigtes Götzenbild. Es gibt nur einen einzigen lebendigen Gott, so wie es die Bibel in Jesaja 44, Vers 6 sagt: So spricht der Herr, der König Israels und sein Erlöser, der Herr Zebaoth: Ich bin der Erste und ich bin der Letzte und außer mir ist kein Gott. Wie erstaunt mussten die Athener gewesen sein, als sie hörten, dass dieser Gott ihnen gar nicht fern ist, obwohl sie ihn nicht sehen. Er ist ganz nah und hat den Menschen die Fähigkeit geschenkt, ihn zu suchen und auch zu finden. Da zitiere ich aus dem Propheten Jeremia, Kapitel 29, Abvers 12: Und ihr werdet mich anrufen und hingehen und mich bitten, und ich will euch erhören. Ihr werdet mich suchen und finden, und wenn ihr mich von ganzem Herzen suchen werdet, so will ich mich von euch finden lassen, spricht der Herr. Das ist fantastisch. Der große, allmächtige Gott, den wir nicht sehen, ist doch da und lässt sich auf unsere Ebene herab, um sich uns zu offenbaren, damit wir ihn finden und kennenlernen können. Dazu noch ein Zitat aus dem Propheten Jesaja, Kapitel 57, Vers 15. Denn so spricht der Hohe und Erhabene, der ewig wohnt, dessen Name heilig ist: Ich wohne in der Höhe und im Heiligtum und bei denen, die zerschlagenen und demütigen Geistes sind, auf das ich erquicke den Geist der Gedemütigten und das Herz der Zerschlagenen. So ist Gott, heilig und erhaben, fern von uns, den unvollkommenen Menschen. Doch zugleich hat er ein Herz für die, die niedergeschlagen und mühselig sind, die Hilfe brauchen, die schwach und krank sind und die, die an ihn glauben und ihm vertrauen und die ihn im Gebet anrufen. So ist Gott. Keine unpersönliche Macht, sondern eine Persönlichkeit. Kein Gott, dem seine Schöpfung egal ist, sondern sie liebt. Und ein Gott, der die Kluft zwischen Schöpfer und Schöpfung überwunden hat und sich herablässt, mitten in unser Leben. Welch ein gewaltiger Unterschied zu den unbiblischen Gottesvorstellungen, die wir am Anfang genannt haben. Es gibt ihn, den lebendigen, liebenden und gerechten Gott, der sich nach uns Menschen sehnt, der uns freimachen will von allen verkehrten Gottesbildern, der uns freimachen will von Götzenstatuen, von Bildern und anderen Elementen, die dazu dienen, uns vom Glauben an den wahren, lebendigen Gott abzuhalten. In seiner Rede in Athen ruft Paulus zur Buße auf, zur Umkehr. Nun aber gebietet er den Menschen, dass alle an allen Ende Buße tun. Umkehr, Buße, bedeutet, sich von allen falschen Gottesvorstellungen und von allem Aberglauben abzuwenden und sich hinzuwenden zu dem einzig einen Gott, der Himmel und Erde geschaffen hat. Und nun kommt Paulus in seiner Rede auf den Höhepunkt. Er lässt seine Zuhörer wissen, dass Gott eines Tages die Menschen richten wird durch einen Mann, den er dazu bestimmt hat. Einen Mann, den er sogar von den Toten auferweckt hat. Im selben Kapitel lesen wir: Er hatte ihnen nämlich das Evangelium von Jesus und von der Auferstehung verkündigt. In Vers 18. Das sprengt alle menschliche Vorstellungskraft. Gott hat sich so tief zu uns Menschen herabgelassen, dass er selbst Mensch geworden ist. Er kam in seinem Sohn Jesus Christus zu uns, um uns den Weg in die Gemeinschaft mit ihm zu ebnen. Jesus Christus, vollkommener Gott und vollkommener Mensch zugleich. Er kam in diese Welt mit dem Ziel, am Kreuz zu sterben. Dort auf dem Hügel Golgatha, vor den Toren Jerusalems in Israel.
Dort schlugen ihn die Menschen ans Kreuz, und er ließ es freiwillig geschehen. Denn dort, am Kreuz, bezahlte er für unsere Sünden. Er bezahlte, er trug die Strafe für unseren Aberglauben, für unseren Götzendienst, für unsere falschen Gottesbilder, mit denen wir ihn beleidigt haben. Er trug die Strafe dafür, dass wir Menschen uns von Gott abgewandt haben, ihn und seine Gebote ignoriert haben und anderen Dingen und Mächten nachgelaufen sind. Denn also hat Gott die Welt geliebt, dass er seinen eingeborenen Sohn gab, damit alle, die an ihn glauben, nicht verloren werden, sondern ewiges Leben haben. Johannes 3, Vers 16. Jesus Christus starb für unsere Schuld, und nach 3 Tagen verließ er siegreich wieder das Grab. Ja, Jesus Christus lebt. Er, der lebendige Gott, der zu uns Menschen gekommen ist, lebt von Ewigkeit zu Ewigkeit. Und er lädt uns ein, Buße zu tun. Die Bibel sagt, jeder, der den Namen des Herrn anrufen wird, wird errettet werden. Wer sich zu Jesus Christus bekehrt und ihn um Vergebung der Sünden bittet, dem vergibt er und schenkt ihm ewiges Leben. Ein Leben, das über den Tod hinausgeht und in den Himmel einmündet. Dort, wo Gott ist. Dort, wo auch Jesus Christus ist. Dort, wo alles vollkommen ist, herrlich und ewig. Liebe Zuhörer, haben Sie schon diese lebendige Beziehung zu Gott durch den Glauben an Jesus Christus? Haben Sie Gewissheit darüber, dass Ihre Sünden durch den Tod Jesu am Kreuz vergeben sind? Oder hängen Sie vielleicht noch an anderen Gottesbildern, die nicht der biblischen Wahrheit entsprechen und in die Irre führen? Der Herr Jesus lässt Ihnen sagen in Matthäus 11, Vers 28, »Kommt her zu mir, alle, die ihr mühselig und beladen seid, ich will euch erquicken, ich will euch Ruhe geben.« Sie können jederzeit im Gebet mit Jesus sprechen und ihn darum bitten, in ihr Leben zu treten. Er ist da. Er hat sie lieb und wartet darauf, dass sie sich zu ihm wenden. Jesus Christus ist das Ebenbild des lebendigen Gottes. In ihm wohnt die Fülle der Gottheit leibhaftig. Er ist der einzig wahre Gott, an den wir glauben, den wir loben und preisen und dem wir auf ewig für seine gewaltige Liebe dankbar sind. Wir wollen noch beten. Herr Jesus Christus, hab du herzlichen Dank dafür, dass du dich auch in dieser immer dunkler werdenden Zeit nicht unbezeugt lässt. Danke für dein Wort in der Bibel, durch das du uns einlädst, zu dir zu kommen. Bitte segne meine Zuhörer und öffne uns allen immer wieder die Augen für dich und deine Herrlichkeit. Amen.

0: Liebe Zuhörer, danke, dass Sie sich die Zeit genommen haben, um der Sendung zuzuhören. Wir leben in einer Zeit, in der immer mehr Menschen Hilfe suchen und sie nicht finden. Hilfe in Depressionen, Schwermut oder innere Mutlosigkeit. Oft wird solch geplagten Menschen als einziger Ausweg der Gang zur Psychoanalyse gewiesen, wo man sich seelisch entblößen muss, um in endlosen Gesprächen an die Wurzel des Übels zu gelangen. Und was ist dann die Lösung? Häufig wird nach den Schuldigen gesucht und in den bösen Eltern, in den verworrenen Umständen des Lebens oder verständnislosem Ehepartner gefunden. Gerne würden wir Ihnen zeigen, was die Bibel, Gottes Wort, zu diesen Problemen sagt. Gott will Ihnen nur allzu gern helfen, weil er Sie einfach liebt. 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Ich wünsche Ihnen von Herzen den Frieden Gottes und seine Bewahrung in allen Situationen Ihres Lebens.
1: Wenn Sie möchten, dürfen Sie jetzt mitbeten. Vater unser im Himmel, geheiligt werde dein Name, dein Reich komme, dein Wille geschehe, wie im Himmel, so auf Erden. Unser tägliches Brot gib uns heute und vergib uns unsere Schuld, wie auch wir vergeben unseren Schuldigern. Und führe uns nicht in Versuchung, sondern erlöse uns von dem Bösen. Denn dein ist das Reich und die Kraft und die Herrlichkeit in Ewigkeit. Amen.

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Es spricht zu Ihnen Rudi Joas. Wer kennt keine Verständigungsschwierigkeiten? Man kann die gleiche Sprache sprechen, gleiche Worte gebrauchen und doch Verschiedenes meinen. Gleiches Vokabular wird manchmal mit unterschiedlichen Inhalten gefüllt und dann redet man aneinander vorbei. Mir wird das oft so ganz bewusst, wenn ich mit Menschen über ihren Glauben spreche. Da sagen die einen, Glauben heißt nicht wissen. Andere behaupten einfach, ich habe meinen Glauben. Und sie meinen damit die Zugehörigkeit zu ihrer Kirche, zu ihrer Gemeinschaft oder Institution. Wieder andere behaupten, nur was ich sehe, glaube ich. Wie viele Deutungen sind doch von diesem einen Wort möglich? Glauben oder Glaube? Dazu ist jedem total klar, dass man sowohl Richtiges als auch Falsches glauben kann. Wobei das Falsche leider eher glaubhaft gemacht werden kann als das Richtige. Das ist deutlich erkennbar an der Zunahme der Sekten. Sie haben die unterschiedlichsten falschen Lehren, die mit dem wahren und allein selig machenden Glauben, wie er sich uns in der Bibel vorstellt, nichts zu tun haben. Liebe Hörerinnen und Hörer, es gibt nur einen rettenden Glauben. Und dieser Glauben ist personengebunden. Das ist der Glaube an den Herrn Jesus Christus. Darüber wollen wir uns heute einige Gedanken machen unter dem Thema »Es gibt nur einen rettenden Glauben«. Die Bibel sagt im Römerbrief Kapitel 3, Vers 22, »Gottes Gerechtigkeit aber kommt durch Glauben an Jesus Christus gegen alle und auf alle, die da glauben.« In diesen Worten wird uns eine der wichtigsten Fragen beantwortet, die Frage nach dem rettenden Glauben. Wenn gnadesuchende Menschen viel von der vollkommenen Gerechtigkeit Gottes hören, haben sie gewöhnlich eine wichtige Frage auf dem Herzen. Wie, wann und wodurch kann ich dieser Gerechtigkeit, die vor Gott gilt, teilhaftig werden? Der Herr Jesus hat zwar für die Sünden der ganzen Welt bezahlt und damit der Gerechtigkeit Gottes entsprochen. Aber darum werden doch nicht alle Menschen errettet. Wie soll ich wissen, dass ich der Gerechtigkeit Gottes teilhaftig bin? Wie kann ich wissen, dass er für meine Sünden bezahlt hat? Hier hast du die Antwort. Sie ist in der ganzen Heiligen Schrift enthalten und sagt, die Gerechtigkeit, die vor Gott gilt, kommt durch den Glauben an Jesus Christus. Das ist ein gewisser, personengebundener Glaube, der darum auch im Grundtext der Glaube Jesu Christi genannt wird. Die Gerechtigkeit Gottes, sagt der Apostel Paulus, kommt zu allen und auf alle, die da glauben. Das ist die Antwort Gottes. Da kann dein Gefühl sagen, was es will. Gott sagt in seinem heiligen Wort, wer da glaubt. Durch den Glauben, aus dem Glauben, glaube an den Herrn Jesus, dann wirst du errettet. Aber da ist noch eine andere Frage wichtig. Was ist denn der Glaube? Was ist mit dem Glauben an Jesus Christus gemeint? Auf diese Frage erhältst du nirgends eine so sichere Antwort, eine so präzise Beschreibung dieses seligmachenden Glaubens, als wenn du jene Stellen in der Bibel beachtest, wo der Herr Jesus den Glauben eines Menschen als rettend anerkennt. Überall, wo er sagt, dein Glaube hat dir geholfen oder ähnliches, kannst du erkennen, was der seligmachende Glaube ist. Wichtig ist dabei, dass du beachtest, wie diese Menschen beschaffen waren, zu denen der Herr Jesus das sagte. Du wirst bei ihnen immer ein und dasselbe finden. Es war ein Sünder, der mit all dem, was er nach dem Gesetz versucht hatte, nicht gerecht werden und Frieden finden konnte.
Das Gegenteil war der Fall, er wurde immer unglücklicher und ratloser. Dann aber, durch das Evangelium, das zu ihm gekommen war, erkannte er die unverdiente Gnade, die er so oft gesucht hatte. Das Gesetz und die Zeugnisse der Propheten von Christus waren dem Volk damals sehr wohl bekannt. Später kam Johannes der Täufer mit dem gewaltigen Hinweis: Siehe, das Lamm Gottes, welches die Sünde der Welt trägt. Danach traten der Herr Jesus selbst und seine Apostel mit der Predigt des Evangeliums auf. Dies wurde aber von denen, die auf ihre eigene Gerechtigkeit vertrauten, für nichts geachtet. Nur diejenigen, die sich von ihrer Sünde und Schuld überführen ließen und zum Herrn Jesus hingezogen fühlten, erlebten, was Johannes sagt: So viele ihn aber aufnahmen, denen gab er das Recht, Kinder Gottes zu heißen, denen, die an seinen Namen glauben. Durch diesen Glauben wurden sie neue Menschen und damit dem Herzen, der Gesinnung und allen Kräften nach ganz umgewandelt. Von oder aus Gott geboren, so dass sie ihr ganzes Leben lang dem Herrn Jesus anhingen, seine Nachfolger und damit Kinder Gottes wurden. So eine Lebensveränderung finden wir bei vielen Menschen in der Heiligen Schrift und darüber hinaus bei Millionen und Abermillionen wirklich erretteter Menschen. Jeder, der diese Wiedergeburt erlebt hat, besitzt die Gewissheit des rettenden Glaubens. Nicht ein bloßes Wissen von Gott, von Jesus Christus und dem Evangelium macht selig. Selbst das Fürwahrhalten biblischer Aussagen, sporadische Gottesdienstbesuche und gute Werke machen keinen Menschen zu einem erretteten Christen. Auch Amtshandlungen sind nicht imstande, dir einen Platz im Himmel zu beschaffen. Was Gott verlangt, und so bezeugt es auch die Bibel, ist Sündenerkenntnis und Sündenbekenntnis, das heißt Reue und Buße, verbunden mit dem festen Vertrauen in den Retterheiland Jesus Christus. Er hat nach Gottes unfassbarem Ratschluss für uns Menschen stellvertretend den Sühnetod am Kreuz erlitten. Durch den Glauben an ihn haben wir Zugang zum Vater im Himmel. Dann zieht der Heilige Geist in unser Herz ein und wir bekommen den Geist der Kindschaft, der da ruft: Abba, geliebter Vater. Wer das nicht von Herzen und mit tiefster Überzeugung sagen kann, besitzt nicht den rettenden Glauben. Darum sagt die Bibel im Römer 8, Vers 9 unmissverständlich: Wer Christi Geist nicht hat, der ist nicht sein. Wenn aber jemand den Geist Gottes hat, zeugt er mit unserem Geist, dass wir Kinder Gottes sind. Römer 8, Vers 16. Kinder sind zwangsläufig auch die rechtmäßigen Erben. Das Erbe ist da und juristisch den Glaubenden schon zugesagt. Sie werden es in Besitz nehmen, wenn sie diese Welt verlassen und durch den rettenden Glauben an den Herrn Jesus in die ewige Heimat gekommen sind. Das ist die frohe Gewissheit und lebendige Hoffnung aller echten Glaubenden. Der Schreiber des Hebräerbriefes betont: Der Glaube aber ist eine Verwirklichung dessen, was man hofft, eine Überzeugung von Dingen, die man nicht sieht. Und weiter: Ohne Glauben ist es unmöglich, Gott wohlzugefallen. Denn wer Gott naht, muss glauben, dass er ist und denen, die ihn suchen, ein Belohner sein wird. Hebräer 11, Vers 1 und 6. Jeder weiß, dass es Dinge gibt, die man nicht sieht, und trotzdem sind sie vorhanden. Der Sauerstoff, der uns umgibt, ist unsichtbar. Doch jedem ist klar, wenn er uns entzogen wird, müssen wir sterben. Dass man den elektrischen Strom nicht sehen kann, ist allen bekannt. Dass er Auswirkungen hat, das ist erfahrbar an Licht und Wärme. Das alles und noch so vieles mehr glauben wir, ohne es zu sehen. Warum tun wir uns manchmal so schwer bei Dingen, die uns der allein wahre Gott in seinem Wort mitteilt?
Um noch einmal auf das Leitwort zurückzukommen, Gottes Gerechtigkeit wird uns durch den Glauben an den Herrn Jesus zugesprochen. Da aber kein Mensch in seiner eigenen Gerechtigkeit vor Gott bestehen kann, sondern mit einem furchtbaren Gerichtsurteil rechnen muss, gibt Gott uns die Chance, durch den Herrn Jesus diesen rettenden Glauben zu erfahren. Und diese Erfahrung wünsche ich dir von ganzem Herzen. Herr Jesus, danke, dass du unsere Zusicherung des Lebens bist. Danke, dass es nicht auf meine oder auf unsere Leistung ankommt, sondern nur auf das, was du am Kreuz vollbracht hast. Danke, dass auch heute noch jeder zu dir kommen darf und durch den Glauben Teilhaber deiner Gerechtigkeit wird. Der Gerechtigkeit, die alleine vor Gott gilt. Und ich bitte dich um deinen reichen Segen für alle unsere Zuhörer. Amen.

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1: Im Studio Daniel Bornberg. Schönen guten Tag. Heute wird gewählt, gleich in zwei Bundesländern. Mecklenburg-Vorpommern und Berlin bestimmen ihre Landesparlamente. Die Ausgangslagen sind ziemlich unterschiedlich, Christiane Hampe.
2: Ja, in Berlin, da ist das ein ziemlich enges Rennen. Die Linke und die regierende CDU lagen in den Umfragen zuletzt vorn und zwar ganz dicht zusammen. Nur knapp dahinter folgen die AfD und dann die Grünen. In Mecklenburg-Vorpommern dagegen hat die CDU nichts mit dem Wahlsieg zu tun. Da lag die AfD lange vorn. Die SPD von Ministerpräsidentin Schwesig hat aber ordentlich Boden gut gemacht. Da steht es jetzt spitz auf Knopf. Spannend nicht nur, wer in den beiden Ländern künftig regiert, sondern auch, was die Ergebnisse für die Bundespolitik bedeuten.
1: Mehr Unterstützung vom Bund für die Kommunen in Deutschland, das wünscht sich der Städte- und Gemeindebund. Hauptgeschäftsführer Berghegger forderte im Kölner Stadtanzeiger weitere 65 Milliarden Euro aus dem Infrastrukturpaket. Die bislang zugesagten 65 Milliarden reichen aus seiner Sicht nicht aus. Bei einer Regulierung der großen KI-Konzerne sind von der US-Regierung wohl keine großen Sprünge zu erwarten, aber Präsident Trump hat jetzt zumindest mehr Überwachung angekündigt. Es soll eine AI-Force kommen. Ausbremsen will er die KI-Riesen damit aber nicht. Cannabis wird in der Medizin zum Beispiel schon gegen chronische Schmerzen verschrieben. Nun könnte bald ein weiteres Einsatzgebiet dazukommen. Welches, Anne Brauer?
3: Die posttraumatische Belastungsstörung, die zum Beispiel nach Kriegen, Vergewaltigungen oder anderen schlimmen Erfahrungen entstehen kann. Eins der quälendsten Symptome sind Albträume und genau gegen die kann THC helfen. An der Berliner Charité wurden Patienten mit THC oder einem Placebo behandelt. In der THC-Gruppe gab es deutlich bessere Ergebnisse. Und über ein Drittel der Behandelten hatte nach ein paar Wochen gar keine Albträume mehr. Nun sollen weitere Studien zeigen, was THC über einen längeren Zeitraum mit den Betroffenen macht.
1: In der Fußball-Bundesliga gibt's heute ein Aufsteigerduell. Schalke spielt gegen Elversberg. Vorher treffen schon Bayer Leverkusen und RB Leipzig aufeinander. Zum Abschluss des vierten Spieltags steht dann am Abend eine weitere Partie an. Paderborn gegen Hoffenheim.
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4: Mit KI-Support. Viele Wolken und immer mal wieder Regen gibt es heute. Später lockert das kurz auf. Dann kommen aber wieder kräftige Schauer und einzelne Gewitter dazu. Und an der Küste wird es mit Sturmböen ungemütlich. Von Schwarzwald bis Niederbayern bleibt es dagegen länger sonnig und trocken. Insgesamt steigen die Werte auf 17 bis 27 Grad. Morgen geht's wechselhaft weiter mit Schauern und einzelnen Gewittern, maximal bis 23 Grad.

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1: 19. Oktober.
2: Ich begrüße Sie herzlich zur Radiosendung des Missionswerkes Werner Heukelbach und freue mich, dass Sie wieder eine Botschaft über den Glauben an Jesus Christus anhören möchten. Jetzt spricht zu Ihnen Dieter Weidensdörfer.
3: Lieber Hörer, es scheint, dass es in unserer Welt immer mehr Menschen gibt, die einsam sind. Zugleich nehmen die Probleme immer mehr zu. Menschen suchen Hilfe bei allen möglichen und auch gefährlichen Quellen. Sehr oft nutzen das Gauner aus, um Menschen auszunutzen oder auch zu versklaven. Das Thema unserer Sendung: Ich sehe keinen Ausweg mehr. Manchmal sieht man es den Menschen gar nicht an, denn nach außen wirken sie ganz normal. Innerlich sieht es aber ganz anders aus. Wir können keinem Menschen ins Herz schauen und dennoch gibt es viele hilflose Menschen. Die Probleme, weshalb viele Menschen keinen Ausweg sehen, können sehr unterschiedlich sein. Manchmal ist es die Einsamkeit, weil uns keiner mag oder weil der Partner uns nicht mehr liebt. Es gibt einen ganzen Berg von Nöten, die wir nicht alle analysieren können. Und weil die Nöte eine schwere Last sind und auf uns liegen, meinen wir, dass sie uns bald erdrücken. Bei vielen ist es die Arbeitslosigkeit oder die Angst, dass man die Kredite nicht bezahlen kann und vielleicht aus seinem Haus geworfen wird. Ehestreit und die Drohung von Scheidung lässt Ehepartner verzweifeln. Krankheit und Depressionen stehen wie ein Berg vor uns. Hier kann man lange Listen schreiben. Es ist auch nicht mein Anliegen, in dieser Sendung alle Bereiche anzuführen, die zur Ausweglosigkeit führen. Es ist viel wichtiger, dass wir uns den Weg heraus aus Angst und Ausweglosigkeit zeigen lassen. Der einzige Weg, um herauszukommen, ist die Zuflucht zu unserem Gott. Im Psalm 32, Vers 7 sagt David: Du bist ein Bergungsort für mich, vor Bedrängnis behütest du mich, du umgibst mich mit Rettungsjubel. David wurde bis an die äußersten Grenzen seiner Kraft, seiner Fähigkeiten und Möglichkeiten geführt. So redete er nicht einfach etwas so daher. Hinter seinen Worten steht die Erfahrung der Hilfe Gottes in den schwersten Stunden seines Lebens. Wenn wir die Bibel studieren, werden uns Männer und Frauen begegnen, die in schwierigen Lebenssituationen waren und keinen Ausweg mehr sahen. Für sie war der Gott der Urzeit der einzige Ausweg. Auch der Apostel Paulus kam in einige schwierige Lebensumstände, wo er am Leben verzweifelte. Dennoch konnte er 2. Korinther 4, Vers 8 sagen: Keinen Ausweg sehend und doch nicht ohne Ausweg. Hinter diesem Ausspruch steht ebenfalls die tiefe Erfahrung mit seinem Gott. Ob wir das Leben des Königs David anschauen oder des Paulus, sie waren ganz schlimmen Nöten ausgesetzt, die sie an den Rand ihrer Existenz führten. In dieser Zeit oder aus diesen Erfahrungen heraus hat David die herrlichsten Trostpsalmen geschrieben. Paulus konnte deshalb anderen Mut machen, nicht zu verzweifeln. In diesen schwierigen Situationen ist der Teufel besonders auf dem Plan, indem er versucht, den Menschen jeden Funken Hoffnung zu nehmen. Leider haben viele Menschen resigniert und den Suizid als einzigen Ausweg gesehen. Auch der Suizid ist nicht der Ausweg, sondern der totale Untergang. Denn hier muss man die Frage stellen, wo der Mensch seine Augen aufschlägt. Der Teufel ist ja ein schlimmer Betrüger. Er möchte so viele wie möglich mit sich ins Verderben reißen. Lieber Hörer, es gibt immer einen Ausweg, denn des Menschen Verlegenheiten sind immer Gottes Gelegenheiten. Vielleicht bist du bis über den Hals verschuldet und nicht einmal schuld daran. Ich bin überzeugt, dass der Herr auch für dich einen Ausweg hat, wenn du dich ihm völlig übergibst und dich zu ihm wendest. Natürlich darf man bei Christen Rat suchen, auch dann, wenn man von einem Christen enttäuscht wird. Gott hat sicher viele seiner Kinder auch damit begabt, in schwierigen Situationen anderen zu helfen. Paulus sagte einmal, dass wir durch viele Trübsale in das Reich der Himmel eingehen müssen. Auch Gottes Kindern ist auf dieser Erde Kampf und Leid verordnet. Aber sie sehen es in einem anderen Licht. Sie freuen sich auf das Ziel. Auf dieser Erde ist unser Kampf nicht wider Fleisch und Blut, sondern gegen die Mächte und Gewalten der Finsternis. Und doch sind wir in diesem Kampf nicht allein. Unser Herr hat uns die Waffenrüstung des Glaubens gegeben und schließlich spricht er das letzte Wort. Und weil es bei unserem Herrn kein Unmöglich gibt, brauchen wir auch nicht zu verzagen. Ich bin so dankbar, dass es so viele vor uns erlebt haben und glücklich das Ziel erreichten. Manchmal stellen wir uns schon die Frage, warum in ausweglosen Lagen es möglich ist, hineinzukommen. Um darin die besondere Gnade und Kraft Gottes zu erleben. Wir haben festgestellt, dass diese Situationen sehr unterschiedlich sein können. Schauen wir doch einmal zurück und erinnern wir uns daran, wie wir zu Gott geschrien haben und nicht wussten, wie es weitergeht. Im Nachhinein dürfen wir sagen, preise den Herrn meine Seele und vergiss nicht seine Wohltaten. Ohne die schwierigen Erfahrungen hätten wir nie die Herrlichkeit des Herrn erlebt. Wir wünschen uns allerdings nicht solche Umstände herbei, das wäre ebenso verkehrt. Aber wenn sie uns betreffen, dann wollen wir nicht resignieren, sondern dem Herrn vertrauen, dass er den Ausweg schenkt. Es ist auch wichtig, für Geschwister zu beten, die in solchen Lagen sind, und ihnen auch praktisch raten und helfen, um wieder herauszukommen. So sagt uns schon Jakobus in seinem Brief Kapitel 2, Vers 15 bis 17. Wenn aber ein Bruder oder eine Schwester dürftig gekleidet ist und der täglichen Nahrung entbehrt, aber jemand unter euch spricht zu ihnen, geht hin in Frieden, wärmt euch, sättigt euch, ihr gebt ihnen aber nicht das für den Leib Notwendige, was nützt es? So ist auch der Glaube, wenn er keine Werke hat, in sich selbst tot. Das ist ein sehr ernstes Wort und erinnert uns an die Verantwortung, denen zu helfen, die in ausweglosen Situationen verschiedener Art sind. Sehr oft brauchen wir Menschen, die materielle Hilfe und Rat geben, damit Menschen aus ausweglosen Situationen herausfinden. Manchmal ist die Ausweglosigkeit aber die Folge der Sünde. Die Sünde ist wie ein Ozean, den man nicht überwinden kann. Es ist die Trennung zwischen Gott und Mensch. Die Sünde versklavt die Menschen und bindet sie, dass sie keine Freiheit mehr haben. Und schließlich führt diese Sklaverei in den Tod. Wir dürfen Gott danken, dass es eine Befreiung aus jeder ausweglosen Lage gibt. Dazu müssen wir wahr und ehrlich zu Gott sein. Gott kennt sowieso jede Lage. Durch die Gabe Gottes in seinem geliebten Sohn ruft er für jeden Menschen Befreiung aus. Unser Verhältnis zu Gott wird sich ändern und der Teufel muss uns als Sklaven loslassen. Die Bedingung dazu? Den Namen des Herrn Jesus anzurufen. Die Befreiung von der Sünde und der Knechtschaft des Teufels ist zugleich der Ausweg. Da schenkt Gott auch in irdisch-materieller Weise Auswege, die wir nicht selbst schaffen können oder finden können. Da ändern sich soziale Verhältnisse und neues Leben aus Christus. Er schenkt uns eine neue Lebensmitte. Wir haben Glaubensgeschwister zur Seite, die uns helfen und raten können. und wir werden merken, wie kostbar das Leben ist und wie herrlich es ist, an der Seite des Herrn Jesus durchs Leben zu gehen. Wir werden der Stimme des Teufels kein Gehör mehr schenken. Er wollte, dass wir uns das Leben nehmen, um dadurch aus der Lebensmisere herauszukommen. Nachdem wir unser Leben dem Herrn Jesus anvertraut haben, wissen wir, dass das alles Betrug Satans war. Das Leben ist lebenswert und es lohnt sich, mit dem lebendigen Gott zu leben. Denn er selbst ist der Ausweg aus allen Schwierigkeiten. Weil viele Menschen der Bibel das erlebten und viele Gläubige auch in unserer Zeit, gehen wir getrost unseren Weg weiter, bis wir am Ziele sind. Der amerikanische Forscher Dr. Arthur Janoff entwickelte ein System, um seelisch kranken Menschen die Möglichkeit zu geben, von ihren Ängsten und ausweglosen Gedanken befreit zu werden. 2 Tage werden die Patienten isoliert und ihr Selbstvertrauen wird systematisch abgebaut. Ist ihr Selbstbewusstsein weggefegt, sind sie bereit, alle Ängste und Nöte der Vergangenheit herauszuschreien. Damit möchte er, dass die ganze Vergangenheit herausbefördert wird. Die Patienten hatten wohl eine momentane Erleichterung. Aber wem hatten sie denn ihre Nöte gesagt? Da können wir uns wohl abreagieren, aber wer hört denn unsere Nöte, wenn wir sie nicht Gott und Jesus Christus anvertrauen können? Wer niemand hat, der ihn hört, hat letztendlich auch keine Hilfe. Wer den Herrn Jesus als Herrn und Helfer seines Lebens kennt, ist nicht allein und weiß, dass unser Herr Rat und Helfer ist. In Matthäus 7, Vers 7 sagt der Herr Jesus, bittet, so wird euch gegeben werden. Suchet, so werdet ihr finden. Klopfet an, so wird euch aufgetan werden. Das ist der große Unterschied zu den Angeboten dieser Welt. Unser Gott hört uns, hilft uns und rettet uns. Willst du, lieber Hörer, diese Hilfe nicht in Anspruch nehmen? Du wirst erleben, dass unser Herr und Gott der Ausweg aus jeder Lage ist. Wichtig ist, aufrichtig zu ihm zu kommen, um Gnade zu finden zur rechtzeitigen Hilfe. Wir beten. Himmlischer Vater, wir danken dir, dass du der Ausweg aus jeder Situation bist. Du hast deinen Sohn in diese Welt gesandt, damit uns geholfen werden kann. Herr Jesus, du kannst dich in jede Lebenssituation hineinfühlen, weil du in allem versucht worden bist wie wir, die Sünde ausgenommen. Danke, dass du auch jeden meiner Hörer verstehst und jeden helfen willst. Du hilfst uns, von aller Schuld frei zu werden und ein neues Leben mit dir zu beginnen. Du hilfst uns auch in den ganz natürlichen Lebensfragen. Wenn ein Glied deines Leibes leidet, leiden die anderen mit. Hat einer Not, dann helfen die anderen mit. Das ist dein Gebot. Schenke, dass wir das alle begreifen und mit dir im Glauben beginnen. Amen.

0: ihr Ergebnis der letzten Wahlen in etwa verdoppeln. Für die Bundesregierung, speziell für den Kanzler, droht also der nächste Denkzettel.
1: Für Deutschlands ranghöchsten Soldaten geht's zur NATO. Generalinspekteur Breuer wird Vorsitzender des Militärausschusses und damit wichtigster militärischer Berater von NATO-Generalsekretär Rutte. Der Vier-Sterne-General soll den Posten im nächsten Juli übernehmen. Mehr Unterstützung vom Bund für die Kommunen in Deutschland, das fordert der Städte- und Gemeindebund. Aus dem Infrastrukturpaket sollten weitere 65 Milliarden Euro an die Kommunen gehen. Mehr von Silas Quiring.
2: Schulen und Straßen müssen saniert, Krankenhäuser wegen des Klimawandels modernisiert oder aber Infrastruktur vor Angriffen geschützt werden. So begründet Hauptgeschäftsführer Berghegger im Kölner Stadtanzeiger die Forderung des Städte- und Gemeindebundes. 65 Milliarden Euro kommen dafür vom Bund. Der Städte- und Gemeindetag fordert angesichts der desolaten Finanzlage vieler Städte und Gemeinden doppelt so viel Geld.
1: Ein Scherz ist für zwei Deutsche im Pariser Louvre mit einer Festnahme geendet. Die Männer hatten zwei selbstgemachte Bilder neben der Mona Lisa an die Wand geklebt. Zwei Wachleute setzten sie fest. Die Wand wurde leicht beschädigt, das Da Vinci-Gemälde blieb unversehrt. Vor der Länderspielpause stehen in der Fußball-Bundesliga heute noch drei Spiele an. Am Nachmittag empfängt Bayer Leverkusen RB Leipzig. Dann spielen die Aufsteiger Schalke und Elversberg gegeneinander. Und am Abend gibt's das Duell von Paderborn und Hoffenheim.
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4: Mit KI-Support. Wolkig und teils nass ist es gerade. Im Norden und in der Mitte fällt erstmal Regen. Nachmittags lockert es kurz auf und danach kommen wieder kräftige Schauer, vereinzelt auch Gewitter. Dazu werden es 17 bis 22 Grad. An der Küste kann es Sturmböen geben. Morgen dann in der Nordosthälfte weiter schaueranfällig, sonst oft sonnig und trocken, maximal 23 Grad.

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1: Lieber Hörer, wir leben in einer Gesellschaft, die nichts mehr heilig achtet und in der alles erlaubt ist, was den Zorn Gottes herausfordert. So spricht man von freier Liebe, von der freien Betätigung der Triebe und der Ehe ohne Trauschein. Ich könnte eine Menge Dinge noch hinzufügen, die heute, wie man sagt, in sind. Was Gott darüber denkt, interessiert die meisten nicht. Das Kreuz, keine Schönheitscreme. Was soll mit dieser Überschrift ausgedrückt werden? Dazu möchte ich einige Punkte nennen, die wir uns anschauen möchten. Erstens, was bedeutet denn eigentlich das Kreuz? Wir kennen es vielleicht von Kirchtürmen, wo es auf der Spitze angebracht ist. Oder wir sehen es über einem Grabstein auf dem Friedhof oder über einer Todesanzeige. Vielleicht hat es auch jemand um den Hals hängen oder bei einem Kirchenbesuch hängt es über dem Altar. Es mag noch einige andere Gelegenheiten geben, wo wir das Kreuz finden. In der Antike war das Kreuz die Hinrichtungsart für Verbrecher. Besonders die Römer benutzten diese Todesart für Schwerverbrecher. Wenn jemand am Kreuz sterben musste, war er ein Verfluchter, der eine schwere Schuld auf sich geladen hatte. So war der Kreuzestod eine der schrecklichsten Hinrichtungsarten für die schlimmsten Verbrecher bestimmt.

so war das Kreuz damals ein Zeichen des Fluches. Zweitens, aber was bedeutet nun das Kreuz in den Kirchen? Ist es nur ein Zeichen, das Christen tragen, oder hat es eine tiefere Bedeutung? Ich lese dazu einmal ein Wort aus der Bibel. So lesen wir in Kolosser 1, Vers 20. Und durch ihn, durch Jesus Christus, alles mit sich zu versöhnen, indem er Frieden gemacht hat durch das Blut seines Kreuzes. Es könnte sein, dass jemand von meinen Hörern meint, wie ist das möglich, dass gerade durch den Kreuzestod Versöhnung und Frieden zustande kam? Das ist eine gute Frage. In 1. Korinther 1, Vers 18 kommt es noch einmal deutlich zum Ausdruck. Das Wort vom Kreuz ist denen, die verloren gehen, Torheit. Uns aber, die wir errettet werden, ist es Gottes Kraft. Ehe ich auf die Bedeutung dieses Wortes noch einmal eingehe, möchte ich die Überschrift noch erklären. Drittens, wieso ist das Kreuz keine Schönheitscreme? Es gibt Menschen, die immer hübsch aussehen möchten. Das mag keine schlechte Leidenschaft sein. Es gibt aber auch Menschen, die auf geistlichem Gebiet immer hübsch aussehen möchten. Nach außen hin möchten sie immer einen schönen, frommen Eindruck machen. Ich betone, nach außen hin. Sie wollen durch ihre geistliche Schönheitscreme etwas von sich geben, was sie eigentlich gar nicht sind. Sie reden immer sehr klug vom lieben Gott und ihren guten Werken. Diese Menschen passen gar nicht zu dem Kreuz, und das möchte ich auch erklären. Wir haben das Wort gelesen, dass das Kreuz für viele Menschen Torheit ist. Warum ist es für sie eine Dummheit? Weil sie meinen, auch ohne das Kreuz gut leben zu können. Sie benutzen ihre Schönheitscreme und meinen, so vor Gott bestehen zu können, immer brav aussehen und so leben, wie sie nach der Devise bisher gelebt haben: edel sei der Mensch, hilfreich und gut. Andere nach dem Motto: lebe recht und scheue niemand. Das ist unsere Gesellschaft, in der wir leben. Wer so lebt, begreift überhaupt nicht, dass es Menschen nichts Edles gibt und dass unsere Schönheitskuren vor Gott nichts nützen, weil er hinter jede Fassade sieht. Wir glauben, durch gute Werke in den Himmel zu kommen und vergessen dabei, dass es kein Mensch schaffen kann. Viertens, wieso ist es nicht möglich, durch gute Taten Gottes Gerechtigkeit zu erlangen? Weil jeder Mensch ein Sünder ist und vom Scheitel bis zur Fußsohle sündig ist. Es mag wohl moralisch hochstehende Menschen geben, während andere grobe Sünder und Spötter sind. Doch haben alle Menschen die Natur des ersten Menschen in sich. Gott sagt uns, dass es keinen einzigen gerechten Menschen gibt. Und deshalb kann sich ein Mensch nicht vor Gott gerecht hinstellen, denn alle haben gesündigt. Und genau deshalb ist das Kreuz so wichtig. Ebenso die Beziehung zu dem, der am Kreuz hing, und seinem Erlösungswerk. Hier können wir nichts vertuschen oder überspielen. Leider ist es heute so, dass unsere Gesellschaft eine Genuss- und Spaßgesellschaft geworden ist. Gefahren und Warnungen werden einfach überspielt und in den Wind geschlagen. Alles Heilige und Göttliche wird lächerlich gemacht. Allerdings übersieht man, dass das Schwert des Gerichtes bereits über uns hängt. Junge Menschen wachsen in einer Scheinwelt auf. Manchmal wie in einem Schlaraffenland, was überhaupt nicht existiert. Davon zeugen die Kinderromane, Fernseh- und Computerspiele und einiges mehr. Der Teufel versteht es, die Menschen in eine Scheinwelt zu führen. Das Schlimme ist, dass sich Menschen daran gewöhnen und zwischen echt und unecht nicht mehr zu unterscheiden wissen. Fünftens. Um uns zur Wahrheit und zur Ziel- und Zweckbestimmung unseres Lebens zurückzuführen, muss Gott uns die Augen öffnen. Dazu zeigt er uns den eigentlichen Zustand unseres Lebens.
Dazu hat er uns die Bibel gegeben, die wie ein Spiegel ist, in dem wir uns erkennen können. Zum anderen zeigt er uns das Kreuz. Damit macht er uns deutlich, dass man durch Verbesserung des Menschen, sprich durch Schönheitscreme, nie vor Gott gut und gerecht werden kann. Dazu ist das Kreuz notwendig. Das möchte ich nun ein bisschen erklären. Ich hatte schon erklärt, dass der Mensch durch die Sünde verloren und unfähig ist, zu Gott zu kommen. Weil Gott aber immer noch seine Geschöpfe liebt, suchte er sie zu retten. Weil Gott gerecht ist, kann er die Sünde und den Sünder nicht einfach für gut und sündlos erklären. Die Sünde fordert Sühne. Bei Gott ist ein böser Gedanke oder eine falsche Tat kein Kavaliersdelikt, wie wir das heute manchmal so sehen. Seine Maßstäbe sind anders als unsere Maßstäbe. Unsere Sünde zieht das Gericht nach sich. Aber warum ist das Kreuz die Rettungsmöglichkeit? Zunächst ein Beispiel aus dem Alten Testament. Als das Maß der Sünde der Menschen vor mehr als 4000 Jahren voll war, beschloss Gott, die Menschheit zu richten durch eine Wasserflut. Damals gab es nur eine Familie, mit der Gott einen Bund schloss. Das war Noah und seine Familie. Gott hätte gern mit allen Menschen damals einen Bund gemacht und hätte sie gerettet, aber sie wollten nicht. Und weil das Gott bereits vorher wusste, hat er einen Kasten, ein Boot bauen lassen, wo mindestens alle Tierarten Platz hatten und Noah mit seiner Familie. Hätten die Menschen alle Buße getan, wäre das Gericht der großen Flut gar nicht über die Menschen gekommen. Trotzdem hat Noah jeden Tag gerufen und gepredigt, dass das Gericht kommt und die Arche die einzige Rettungsmöglichkeit ist. Die Menschen wussten und hörten das, aber sie ignorierten die Einladung. Nun zurück zum Kreuz. Um uns Menschen vom Gericht zu retten, bedurfte es einer Rettungsarche. Die hat uns Gott durch seinen Sohn gegeben. Die Bibel sagt uns, wer den Sohn Gottes hat, der hat das Leben und kommt nicht ins Gericht. Er ist vom Tod ins Leben hinübergegangen. Um uns mit Gott zu versöhnen, musste das Gericht über die Sünde auf den Stellvertreter für uns Menschen, auf Jesus Christus selbst, gelegt werden. Wir verstehen, warum er die schrecklichste Hinrichtungsart am Kreuz ertragen hat. Er tat es, um uns zu retten. Damit ist sein Tod am Kreuz wie die Arche Noah, die einzige Zufluchtsstätte. Nicht das Schöner und Besserwerden vor Gott kann uns retten, sondern die Hinwendung zu Jesus Christus und seinem Erlösungswerk am Kreuz. Sechstens, was ist nun für uns Menschen zu tun, um gerettet zu werden? Was war denn damals bei Noah zu tun, um dem Gericht zu entfliehen? Erkennen, dass wir durch unsere Sünde Gott beleidigt und gereizt haben. Aber in seiner Liebe will uns Gott vergeben und hat uns eine Zufluchtsstätte bereitet. Ich muss den Worten Noahs glauben und will durch die Türe in die Arche gehen, damit ich in Sicherheit bin. Ebenso ist es heute. Auch du, lieber Hörer, musst erkennen, dass du durch deine Sünde Gott beleidigt hast und deine sündigen Taten das Gericht Gottes herausfordern. Um gerettet zu werden, musst du Gott alle deine Sünden bekennen und die einzige Möglichkeit der Rettung annehmen. Bete zu dem Herrn Jesus und danke ihm, dass er am Kreuz auch für deine Sünde bestraft wurde. Denn die Bibel sagt uns, wenn wir unsere Sünden ihm bekennen, dann ist er treu und gerecht und vergibt sie uns. Sein Blut reinigt von aller Sünde. Das heißt, zum Kreuz seine Zuflucht zu nehmen. Natürlich ist nicht das Holz des Kreuzes gemeint, sondern das Opfer, das der Herr Jesus als der Sohn Gottes für uns brachte.
Du hast verstanden, warum das Kreuz wichtig ist und warum durch das Opfer Jesu am Kreuz Gottes Kraft für jeden Sünder, der glaubt, sichtbar wird. Auch für dich, lieber Hörer, ist der Weg frei. Bitte versuche nicht mit Schönheitsversuchen vor Gott gerecht zu werden, sondern nimm ihn selbst in dein Herz auf, der am Kreuz für deine Sünde starb. Wir wollen beten. Herr Jesus Christus, wir danken dir, dass du am Kreuz für unsere Sünde bezahlt hast. Du kennst aber auch die Hörer, die ohne Reue und Buße glauben, vor dir gerecht zu werden. Zeige ihnen doch ihren sündigen Zustand, aber auch deine Liebe am Kreuz. Wir danken dir, unserem Schöpfer, dass du für uns, deine Geschöpfe, das Opfer für unsere Sünden geworden bist. Wir wollen dich im Glauben annehmen. Amen.

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1: Im Studio Daniel Bornberg. Schönen guten Tag. 2 Wochen nach dem Wahlbeben in Sachsen-Anhalt wird heute wiedergewählt. Berlin und Mecklenburg-Vorpommern entscheiden über ihre Landesparlamente. Christiane Hampe berichtet.
2: In Sachsen-Anhalt war die AfD ja nur knapp an der absoluten Mehrheit vorbeigeschrammt. Darauf kann sie heute wohl nicht hoffen, schon gar nicht in Berlin. Da lag die AfD in den Umfragen zuletzt auf Platz 3. CDU und Linke liefern sich da ein Kopf-an-Kopf-Rennen. In MV sind AfD und SPD fast gleich auf. In beiden Ländern sieht es aber danach aus, als könnte die AfD ihr Ergebnis der letzten Wahlen in etwa verdoppeln. Für die Bundesregierung, speziell für den Kanzler, droht also der nächste Denkzettel.
1: Für Deutschlands ranghöchsten Soldaten geht's zur NATO. Generalinspekteur Breuer wird Vorsitzender des Militärausschusses und damit wichtigster militärischer Berater von NATO-Generalsekretär Rutte. Der 4-Sterne-General soll den Posten im nächsten Juli übernehmen. Mehr Unterstützung vom Bund für die Kommunen in Deutschland, das fordert der Städte- und Gemeindebund. Aus dem Infrastrukturpaket sollten weitere 65 Milliarden Euro an die Kommunen gehen. Mehr von Silas Quiring.
3: Schulen und Straßen müssen saniert, Krankenhäuser wegen des Klimawandels modernisiert oder aber Infrastruktur vor Angriffen geschützt werden. So begründet Hauptgeschäftsführer Berghegger im Kölner Stadtanzeiger die Forderung des Städte- und Gemeindebundes. 65 Milliarden Euro kommen dafür vom Bund. Der Städte- und Gemeindetag fordert angesichts der desolaten Finanzlage vieler Städte und Gemeinden doppelt so viel Geld.
1: Ein Scherz ist für 2 Deutsche im Pariser Louvre mit einer Festnahme geendet. Die Männer hatten 2 selbstgemachte Bilder neben der Mona Lisa an die Wand geklebt. 2 Wachleute setzten sie fest. Die Wand wurde leicht beschädigt, das Da Vinci-Gemälde blieb unversehrt. Vor der Länderspielpause stehen in der Fußball-Bundesliga heute noch 3 Spiele an. Am Nachmittag empfängt Bayer Leverkusen RB Leipzig. Dann spielen die Aufsteiger Schalke und Elversberg gegeneinander. Und am Abend gibt's das Duell von Paderborn und Hoffenheim.
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4: Mit KI-Support. Wolkig und teils nass ist es gerade. Im Norden und in der Mitte fällt erstmal Regen. Nachmittags lockert es kurz auf und danach kommen wieder kräftige Schauer, vereinzelt auch Gewitter. Dazu werden es 17 bis 22 Grad. An der Küste kann es Sturmböen geben. Morgen dann in der Nordosthälfte weiter schaueranfällig, sonst oft sonnig und trocken, maximal 23 Grad.

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1: Lieber Hörer, zu allen Zeiten war es für den Menschen ein Problem zu begreifen, warum man glauben muss. Bei vielen Menschen wurde sogar das Wort Glaube ausgeklammert, weil man meinte, dass nur das existent sei, was man sehen würde. Inzwischen müsste uns allen klar sein, dass wir täglich mit Dingen Umgang haben, die wir nicht sehen, aber dennoch glauben. Unser Thema: Gibt es eine übernatürliche, für uns unsichtbare Welt? Ob es die Wissenschaft oder die Technik und andere Bereiche des Lebens sind, sie alle rechnen mit für uns unsichtbaren Werten, die dennoch existent sind. Wenn es aber um die Gottesfrage, die Frage des Lebens nach dem Tod oder die unsichtbare Welt geht, lehnt man es ab, daran zu glauben. Als Gläubige wissen wir natürlich, dass der natürliche Mensch nicht annimmt, was des Geistes Gottes ist, denn es ist ihm eine Torheit und er kann es nicht erkennen, weil es geistlich beurteilt wird. Das sagt Paulus in 1. Korinther 2. Wer Christi Sinn hat, kann auch glauben und göttlich beurteilen. Wer aber Gott ablehnt, wird auch das Geistliche nicht verstehen können. Lieber Hörer, wenn ich anfangs betont habe, dass wir jeden Tag mit unsichtbaren Werten leben, die wir nicht sehen, dann einige Beispiele dazu. Wir atmen jeden Tag die Luft ein, die uns umgibt, sonst könnten wir gar nicht leben. Aber wir sehen sie nicht. Wir sind umgeben mit Funkwellen, Fernsehwellen, Rundfunkwellen und vielen anderen Dingen. Jeder weiß, wenn man die richtige Frequenz einstellt, kann man etwas sehen oder hören. Aber keiner kann die Frequenz selbst in der Luft sehen oder hören. Wir protestieren, wenn ein Sendemast aufgestellt wird, und lehnen uns auf gegen Elektrosmog. Aber all dieses können wir nicht sehen, und doch protestieren wir dagegen. Hätten wir das Menschen vor 1000 Jahren erzählt, würden sie über unsere Fantasie gelacht haben. Heute ist das für uns kein Problem mehr. Aber warum lehnen wir uns gegen Gott, gegen die Bibel, gegen den Glauben an Gott und die unsichtbare Welt eigentlich auf? Der Vater der Lüge, der Teufel, möchte den Sinn der Menschen verblenden, indem er ihnen zuflüstert: Glaube nur das, was du siehst. Wir wissen, dass es nicht stimmt, und doch lehnen wir uns gegen Gott auf. Ja, wir versuchen mit allen möglichen Argumenten zu beweisen, dass es keinen Gott gibt. Wir schreiben Bücher, um deutlich zu machen, dass es ein Gotteswahn sei, daran zu glauben. Lieber Hörer, das ist nicht nur primitiv, sondern lebensgefährlich, weil man dadurch den Menschen den Boden unter den Füßen wegzieht. Warum glauben wir eigentlich so viele Dinge, die wir nicht sehen? Vielleicht sagt jemand, weil ich die Auswirkungen sehe. Das ist aber sehr interessant. Die Auswirkungen des Handelns Gottes kann man im Leben derer sehen, die durch Christus neue Menschen wurden und mit Gott ein Leben des Glaubens führen. Das kann man im Leben eines geretteten Alkoholikers nachprüfen. Besuchen wir doch einmal eine Blaukreuzstunde und hören wir uns die Zeugnisse an. Dort erkennen wir am ehesten, wie Gott ein Leben verändert. Menschen, die in der Sucht gebunden waren, wurden frei. Dort sehen wir die Auswirkungen des Glaubens an Gott. Wir wissen natürlich alle, dass wir Menschen in drei Dimensionen leben. Heute wissen nicht nur die Wissenschaftler, sondern hoffentlich alle Menschen, dass es daneben noch viele andere Dimensionen gibt, die wir nicht fassen können, und doch sind sie da. Also glauben wir das, obwohl wir sie nicht sehen, und doch rechnen wir mit ihnen. Auch die höhere Mathematik rechnet damit. Die Frage stellt sich, warum wollen wir eigentlich nicht glauben, dass der Gott, der Himmel und Erde schuf, unendliche Dimensionen besitzt, die wir winzigen Menschlein überhaupt nicht ahnen können. Denken wir einmal an das Universum mit der Atmosphäre, Stratosphäre, Ionosphäre und so weiter. Dann hört unser Verstand auf zu arbeiten. Oder denken wir an die Millionen Milchstraßensysteme mit Milliarden Sternen und Planeten. Der Mensch behauptet einfach, dass sie durch Zufall entstanden seien. Das ist eine so ungläubige und dreiste Behauptung, wo Menschen nicht überlegen, sondern das nachplappern, was ihnen andere gesagt haben. Wenn wir mit gläubigen Wissenschaftlern sprechen, belehren sie uns über den Schöpfergott, dessen Weisheit und Hand alles machte. Aus seiner Hand ging alles hervor, selbst die Menschen, welche ihn bewusst leugnen. Wohl lässt sich Gott nicht wissenschaftlich beweisen, und er möchte das auch nicht, dass er auf dem Reißbrett oder in einem Forschungslabor bewiesen wird. Dafür ist Gott viel zu groß und viel zu souverän. Er wird sich im Herzen der Menschen offenbaren, die glauben, dass er ist, und denen, die ihn suchen, ein Belohner ist. Es hilft uns wenig, wenn wir an die natürliche, unsichtbare Welt glauben, weil uns das die Wissenschaftler bewiesen haben. Warum nützt uns das wenig? Weil wir damit noch nicht zum Ursprung und Sinn unseres Lebens gefunden haben. Weil wir dadurch wohl Erkenntnisse über unser Weltbild oder Planeten verschiedenster Art sammeln können, aber nicht mehr. Um Gott und die unsichtbare Welt des Himmels zu erkennen, brauchen wir mehr. Dazu können uns die wissenschaftlichen Erkenntnisse nicht helfen. Das einzige Nachschlagewerk, in dem wir den Weg zu Gott finden können, ist und bleibt die Bibel. Leider gibt es eine ganze Reihe Menschen, die glauben, dass die Bibel alt und überholt sei. Gelegentlich frage ich solche Wichtigtuer, wie oft sie denn die Bibel schon gelesen haben. Man kann doch nicht über etwas sprechen, das man gar nicht kennt. Wer die Bibel liest, wird erkennen, dass sie gerade heute ganz aktuell ist und ihre uralten Aussagen unserer Zeit genau treffen. Das kann kein Buch, das Menschen geschrieben haben. Das ist der Beweis, dass der Schreiber Gott selbst ist. Wenn es keine übernatürliche, unsichtbare Welt geben würde, hätten sich Millionen Menschen getäuscht und wären nie froh und glücklich in den Tod gegangen, weil sie wussten, das Schönste kommt noch. Sie haben sich keiner Illusion hingegeben, sondern wurden in ihrem Glauben von Gott selbst bestätigt. Ich möchte denen, die an diese Welt nicht glauben, an diese unsichtbare Welt, Folgendes sagen. Wenn die Gottesleugner wie Stalin, Mao, Hitler, Mussolini, Marx, Engels, Hegel, Feuerbach und viele andere noch einmal vom Totenreich zurückkämen, würden sie alle ausrufen, schrecklich, wir sind ewig verloren. Wir haben das Totenreich, Hölle und Himmel geleugnet und leben im Vorgeschmack der Verdammnis. Das, was ich eben illustrierte, können wir in Lukas 16 bei dem reichen Mann, der in dem Aufbewahrungsort zur Verdammnis im Hades war, nachlesen. Er schrie, ich leide Pein in dieser Flamme. Wir als Gläubige werden darüber nicht streiten. Wir werden das auch keinem Menschen aufdrängen. Aber wir müssen jedem Menschen die frohe Botschaft verkündigen, um die Menschen zu warnen. Und das soll auch der Sinn dieser Sendung sein, liebe Hörer. Es gibt Menschen, die schauen zuerst auf die Christen und beurteilen diese. Und weil Christen auch noch Makel an sich haben, glauben sie nicht. Das ist natürlich sehr töricht, dass man davon sein Verhältnis zum lebendigen Gott abhängig macht. Wir glauben doch nicht um Menschen willen. Unser Glaube darf weder an Menschen noch an Kirchen hängen bleiben. denn weder Menschen noch Kirchen können retten. Wir glauben an Gott durch Jesus Christus, seinen geliebten Sohn. Und wenn wir begrenzte Menschen auch nicht alles verstehen, so wissen wir, dass im Himmel alles gelöst ist. Dort werden wiedergeborene Menschen wie der Herr Jesus sein, mit einem neuen Leib, der weder an Raum oder Zeit gebunden ist, werden wir die göttlichen Dimensionen verstehen und darin leben. Darauf freuen wir uns riesig. Wir lesen in der Bibel Worte wie in 1. Johannes 3. Seht, welch eine Liebe uns der Vater gegeben hat, dass wir Kinder Gottes heißen sollen, und wir sind es. Geliebte, jetzt sind wir Kinder Gottes, und es ist noch nicht offenbar geworden, was wir sein werden. Wir wissen aber, wenn es offenbar werden wird, dass wir ihm gleich sein werden, denn wir werden ihn, Jesus Christus, sehen, wie er ist. Diese Sätze sind weder Einbildung noch Utopie, denn das sind Aussprüche, die durch den Heiligen Geist inspiriert sind. Wer aber der Bibel, wer Gott nicht glaubt, muss die Konsequenz tragen. Und die ist? 2. Thessalonicher 1, Vers 8 lesen wir. Er übt Vergeltung an denen, die Gott nicht kennen, an denen, die dem Evangelium unseres Herrn Jesus Christus nicht gehorchen. Sie werden Strafe leiden, ewiges Verderben vom Angesicht des Herrn und von der Herrlichkeit seiner Stärke. Hier geht es um die Existenzfrage des Lebens für Zeit und Ewigkeit. Und weil das so ernst ist, liebe Hörer, und weil das so wichtig ist, möchte ich allen Hörern den dringenden Rat geben, sich dem Heiland der Welt, dem einzigen Mittler zwischen Gott und Menschen, zuzuwenden. Wer das tut, wird glauben und verstehen können, dass es eine übernatürliche, unsichtbare Welt gibt. Gläubige dürfen schon mit ihren Glaubensaugen und Sinnen diese Welt begreifen und leben darin, und sie freuen sich auf das Kommen Christi. Ich bin so dankbar, dass unser Gebet nicht ein Reden in den luftleeren Raum ist, sondern von Gott erhört wird. Und wer sich im Gebet und im Glauben zu Gott wendet, den wird er annehmen. Auch wenn wir als Menschen noch nicht alles verstehen können, so wissen wir, dass uns einmal alles gelüftet wird. Dann werden wir staunend bekennen, das ist Herrlichkeit. Dem Lamme werden wir dann Ehre und Anbetung bringen. Wir wollen beten zu unserem Vater im Himmel. Himmlischer Vater, ich bitte für alle Hörer, dass sie sich im Glauben zu dir wenden. Der Fürst dieser Welt, der Teufel, hat es verstanden, die Sinne der Menschen zu verblenden. Er lässt die Menschen nur auf die irdischen Dinge hoffen, die doch bald vergehen. Öffne doch allen Hörern den Blick für die unsichtbare himmlische Welt. Zeige ihnen doch die Schätze des Himmels und was es bedeutet, mit dir durchs Leben zu gehen. Bitte erbarme dich über die verlorene Menschheit. Amen.

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Ihr Rudi Joas.

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1: Im Studio Daniel Bornberg. Schönen guten Tag. Heute wird gewählt, gleich in zwei Bundesländern. Mecklenburg-Vorpommern und Berlin bestimmen ihre Landesparlamente. Die Ausgangslagen sind ziemlich unterschiedlich, Christiane Hampe.
2: Ja, in Berlin, da ist das ein ziemlich enges Rennen. Die Linke und die regierende CDU lagen in den Umfragen zuletzt vorn und zwar ganz dicht zusammen. Nur knapp dahinter folgen die AfD und dann die Grünen. In Mecklenburg-Vorpommern dagegen hat die CDU nichts mit dem Wahlsieg zu tun. Da lag die AfD lange vorn. Die SPD von Ministerpräsidentin Schwesig hat aber ordentlich Boden gut gemacht. Da steht's jetzt spitz auf Knopf. Spannend nicht nur, wer in den beiden Ländern künftig regiert, sondern auch, was die Ergebnisse für die Bundespolitik bedeuten.
1: Für Deutschlands ranghöchsten Soldaten geht's zur NATO. Generalinspekteur Breuer wird Vorsitzender des Militärausschusses und damit wichtigster Berater von NATO-Generalsekretär Rütte. Der Vier-Sterne-General soll den Posten im nächsten Juli übernehmen. Der Städte- und Gemeindebund fordert für die Kommunen in Deutschland mehr Geld aus dem Infrastrukturpaket des Bundes. Es müssten weitere 65 Milliarden Euro bereitgestellt werden, sagte Hauptgeschäftsführer Berghegger dem Kölner Stadtanzeiger. Das wäre doppelt so viel wie bislang geplant. Cannabis wird in der Medizin zum Beispiel schon gegen chronische Schmerzen verschrieben. Nun könnte bald ein weiteres Einsatzgebiet dazukommen. Welches, Anne Brauer?
3: Die posttraumatische Belastungsstörung, die zum Beispiel nach Kriegen, Vergewaltigungen oder anderen schlimmen Erfahrungen entstehen kann. Eins der quälendsten Symptome sind Albträume und genau gegen die kann THC helfen. An der Berliner Charité wurden Patienten mit THC oder einem Placebo behandelt. In der THC-Gruppe gab es deutlich bessere Ergebnisse. Und über ein Drittel der Behandelten hatte nach ein paar Wochen gar keine Albträume mehr. Nun sollen weitere Studien zeigen, was THC über einen längeren Zeitraum mit den Betroffenen macht.
1: Vor der Länderspielpause stehen in der Fußball-Bundesliga heute noch drei Spiele an. Am Nachmittag empfängt Bayer Leverkusen RB Leipzig. Dann spielen die Aufsteiger Schalke und Elversberg gegeneinander. Und am Abend gibt's das Duell von Paderborn und Hoffenheim.
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4: Mit KI-Support. Viele Wolken gibt es heute Mittag und ab und zu regnet es auch mal. Richtig freundlich wird es vor allem zwischen Main und Donau nicht. Vom Schwarzwald bis nach Niederbayern bleibt es dagegen trocken und oft sonnig. Die Höchstwerte liegen heute zwischen 17 und 27 Grad. Morgen ist es in der Nordosthälfte öfter wolkig mit Schauern und vereinzelt Gewittern, sonst viel Sonne, maximal 23 Grad.

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1: Auch dich kann Jesus gebrauchen. Liebe Hörerinnen, liebe Hörer, mancher von uns meint, wer bin ich schon, was kann ich denn? Mich kann doch Gott nicht gebrauchen. In 1. Samuel 16, Vers 1 und folgende lesen wir: Ein Mensch sieht, was vor Augen ist, der Herr aber sieht das Herz an. Gott sieht die Dinge anders, als wir sie sehen, und er möchte auch uns helfen, dass wir uns selbst und auch unsere Mitmenschen mit seinen Augen sehen. König David gibt uns ein gutes Beispiel. Als er schon einige Jahre König war über Israel, erkundigte sich David, ob da noch jemand von Sauls Familie lebt. »Ich möchte ihm Gutes tun, damit er Gottes Güte durch mich erfährt«, sagte er. Man erwiderte ihm, »ein Sohn Jonathans lebt noch. Er kann nicht mehr laufen, denn er ist querschnittsgelähmt. Wo ist er?« wollte David wissen. Sofort ließ David ihn an den Königshof holen. Als Mephibosheth, so war sein Name, der Sohn Jonathans und Enkel Sauls vor den König trat, verbeugte er sich tief und warf sich vor ihm zu Boden. »Du also bist Mephibosheth«, sagte David. »Ja, ich bin dein ergebener Diener«, antwortete er. David ermutigte ihn: »Du brauchst keine Angst zu haben. Dein Vater Jonathan war mein bester Freund. Und ich will dir, seinem Sohn, etwas Gutes tun. Ich gebe dir nun alle Felder zurück, die deinem Großvater Saul gehörten. Außerdem möchte ich, dass du täglich als mein Gast bei mir am Tisch isst.« Da warf er sich nieder und sagte: »Was ist dein Knecht, dass du dich einem toten Hund zugewandt hast, wie ich einer bin?« Mephibosheth, der querschnittsgelähmte Mann, der sich selbst als ein Nichts betrachtet, wird von König David an den Königshof geholt. Es werden ihm alle seine Rechte zuerkannt und er soll jeden Tag am königlichen Tisch sitzen und mit dem König zusammen essen. Mephibosheth konnte keine Harfe spielen, wie David es tat, als er jung war. Er konnte nicht mit in den Krieg ziehen, wie die anderen jungen Männer es taten. Er konnte nicht einmal Bote sein, wie die Läufer, die dem König das Kriegsgeschehen von der Front berichteten. Er konnte ja nur sitzen und keinen Schritt gehen. Welchen Nutzen hatte der König von ihm? So fragen vielleicht viele von uns: Was kann ich schon? Was bin ich schon? Was habe ich schon? In unseren Augen brachte Mephibosheth dem König gar nichts. Da tut sich auch in unserer Gesellschaft immer wieder die Frage auf: Ist der Mensch nur etwas wert, wenn er etwas hat, wenn er etwas kann, wenn er etwas bringt? Wenn das nicht mehr der Fall ist, werden solche Menschen oft einfach fallen gelassen. Sie gleichen in unseren Augen einer Cola-Dose, die ausgetrunken ist und weggeworfen wird. Wie ein Auto, das jahrelang fuhr, aber nun nicht mehr läuft und auf den Schrott kommt. Manche von uns fühlen sich genauso. Sie sagen: Wer bin ich? Ich bin ein Nichts. Ob ich nun bin oder nicht, wen interessiert das schon? Vielleicht wäre es besser, ich wäre tot. Ich bin mir selbst und anderen Menschen doch nur eine Last. Es gab eine Zeit in meinem Leben, da fühlte ich mich auch so. Ausgebraucht, ausgebrannt, leer, zu nichts mehr nütze. Ich hatte keine Hoffnung mehr für mich und dachte manchmal, es wäre besser, gar nicht geboren zu sein. So denken wir manchmal von uns selbst oder auch von anderen. Wie aber denkt Gott über uns Menschen, über dich und über mich? Was ist seine Ansicht und Einstellung über uns? Wie beurteilt er uns? Sieht er uns genauso, wie wir Menschen uns gegenseitig sehen und beurteilen? Wählt er nur solche von uns aus, die etwas können, etwas haben, etwas sind? Menschen, die etwas leisten können für ihn? Würde Gott so denken und handeln, dann hätten viele von uns schlechte Karten. Sie hätten keine Chance, in sein Reich aufgenommen zu werden und bei ihm mitarbeiten zu dürfen. Ein Mensch sieht, was vor Augen ist, der Herr aber sieht das Herz an. Für Gott sind alle Menschen gleich. Vor ihm zählt nicht, was wir äußerlich darstellen, was wir haben, was wir können, wie viel wir auf der Bank liegen haben oder wie beeindruckend wir auf andere wirken. Er ist nicht beeindruckt von unserem Titel, unserer Kleidung, unserem Auto, unserem Auftreten und so weiter. Wir Menschen sind in Gottes Augen ganz kostbar. Ob wir gesund sind oder krank, ob wir etwas haben oder nicht, ob wir etwas können in unseren Augen oder nicht. Gott hat uns geschaffen mit einer lebendigen und unsterblichen Seele. Nicht das, was wir haben, ist ihm kostbar, sondern das, was wir sind. Wir sind seine Geschöpfe, seine geliebten Kinder. Wir schauen zurück in die Vergangenheit. Hat Gott nur immer Menschen ausgewählt, die glänzten mit ihren Gaben und Können? Nein. Welche Menschen hat Gott berufen und gebraucht? Ich denke an Mose. Gott sprach zu ihm: Geh hin zu Pharao und sage ihm, er solle mein Volk freilassen und sei du ihr Führer, indem du sie in das Land Kanaan bringst. Was war Moses Antwort? Herr, ich kann überhaupt nicht reden. Wie, ich soll zu Pharao gehen und dann Führer für das Volk Israel sein? Nein, ich nicht. Wie viele von uns denken oder sagen genauso. Ich soll mit jemand reden und ihm von Jesus erzählen? Ich kann das nicht. Doch Mose hat sich schließlich auf Gott eingelassen. Er ging zu Pharao und führte das Volk Israel bis nach Kanaan. Gott kann Menschen gebrauchen, auch solche, die von sich sagen, ich kann nicht reden. Gott nahm Amos und berief ihn zum Propheten. Er war nur ein Schafhirte, doch Gott konnte ihn wunderbar gebrauchen. Das lesen wir noch heute, nach fast 2000 Jahren im Buch des Propheten Amos. Gott sprach zu einem Jeremia, doch dieser sagte, Jeremia 1, 6 bis 7, Ach Herr, ich tauge nicht zu predigen, denn ich bin zu jung. Der Herr sprach aber, sage nicht, ich bin zu jung, sondern du sollst gehen, wohin ich dich sende, und predigen alles, was ich dir gebiete. Gott hat Jeremia gebraucht als Prophet in seinem Land. Von ihm stammen zwei Bücher der Bibel mit insgesamt 57 Kapiteln. Gott konnte auch einen Jakob gebrauchen, der hinterlistig seinen Bruder betrogen hatte, einen Jona, der davongelaufen war. Das sind nur einige Namen aus dem Alten Testament. Sehen wir ins Neue Testament, wie Jesus die Menschen sah und wie er handelte, dann können wir auch hier erkennen, dass Gott die Menschen liebt. Sie gebraucht auch solche, die von anderen total abgeschrieben waren. Da unterhält sich der Herr Jesus am Jakobsbrunnen mit einer Frau, die schon 5 Ehen hinter sich hatte und von allen anderen Menschen gemieden wurde. Ihr Leben wurde so umgekrempelt, dass sie in ihr Dorf lief und dort den Leuten von diesem Jesus erzählte. Da ist der Besessene, am See Genezareth. Er wohnte in Grabhöhlen und die Menschen sagten von ihm, er sei durchgedreht. Niemand wollte mit ihm etwas zu tun haben. Doch Jesus machte ihn frei und schickte ihn hin in seine Familie, in sein Dorf, in seine Umgebung. Dort erzählte er den Menschen von Jesus. Ich denke an den blinden Mann, dem Jesus das Augenlicht wieder schenkte. Warum? Weil er ihn lieb hatte und dadurch Gottes Herrlichkeit offenbart wurde. Ich denke an Petrus, der 3 Jahre Jesus nachfolgte. Er bekannte mit felsenfester Überzeugung, Herr, du bist Christus, der Sohn des lebendigen Gottes. Doch dann, im Trubel und im Durcheinander bei Jesu Verhaftung, kommt ein Mädchen und spricht ihn an. Du gehörst doch auch zu diesem Jesus. Da stellte er sich gegen Jesus und behauptete, nein, ich kenne ihn nicht. Und das wiederholte er, nachdem ihm noch 2 andere Leute daraufhin angesprochen hatten. Doch nach seiner Auferstehung kümmerte sich Jesus liebevoll um Petrus. Jesus stellt ihn wieder auf die Beine, so dass er wirklich zu dem Felsen wurde, zu dem er berufen war. Noch viele Beispiele haben wir aus der Bibel und aus der Kirchengeschichte, die uns klar machen, dass vor Gott alle Menschen gleich sind, dass er uns liebt und nicht auf das Äußere schaut, sondern dass es ihm um den Menschen an sich geht. Er hat uns lieb und kann jeden von uns gebrauchen. Er möchte uns helfen, dass wir in diesem Leben und auch im zukünftigen Leben in der Ewigkeit mit ihm und bei ihm sind. Ich möchte beten. Lieber Vater im Himmel, du hast uns gezeigt, dass du uns lieb hast, so wie wir sind. Und gerade wenn wir in unseren Augen schwach sind und meinen, wir haben und können nichts, kannst du uns gebrauchen. Bitte hilf einem jeden meiner lieben Hörer, der entmutigt und niedergeschlagen ist und meint, du könntest ihn nicht gebrauchen, auf dass er sieht und erfährt, du hast ihn lieb und du kannst ihn gebrauchen. Amen.

Liebe Zuhörer, das Leben steckt voller Fragen. Gesundheit, Finanzen, Familie oder ganz allgemein, was bringt die Zukunft? Es gibt Fragen, die sehr tiefgreifend sind. Wer bin ich? Warum bin ich hier? Und wohin gehe ich? Oder hat das Leben denn irgendeinen Sinn? Die wichtigsten Fragen sind aber diejenigen, in denen es um Gott geht. Gibt es ihn wirklich? Wie ist er? Kann ich ihn kennenlernen und in meinem Leben erfahren? Wenn ja, wie? 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Ich wünsche Ihnen von Herzen den Frieden Gottes und seine Bewahrung in allen Situationen Ihres Lebens.

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1: Im Studio Daniel Bornberg. Schönen guten Tag. Heute wird gewählt, gleich in zwei Bundesländern. Mecklenburg-Vorpommern und Berlin bestimmen ihre Landesparlamente. Die Ausgangslagen sind ziemlich unterschiedlich, Christiane Hampe.
2: Ja, in Berlin, da ist das ein ziemlich enges Rennen. Die Linke und die regierende CDU lagen in den Umfragen zuletzt vorn und zwar ganz dicht zusammen. Nur knapp dahinter folgen die AfD und dann die Grünen. In Mecklenburg-Vorpommern dagegen hat die CDU nichts mit dem Wahlsieg zu tun. Da lag die AfD lange vorn. Die SPD von Ministerpräsidentin Schwesig hat aber ordentlich Boden gut gemacht. Da steht's jetzt spitz auf Knopf. Spannend nicht nur, wer in den beiden Ländern künftig regiert, sondern auch, was die Ergebnisse für die Bundespolitik bedeuten.
1: Für Deutschlands ranghöchsten Soldaten geht's zur NATO. Generalinspekteur Breuer wird Vorsitzender des Militärausschusses und damit wichtigster Berater von NATO-Generalsekretär Rutte. Der Vier-Sterne-General soll den Posten im nächsten Juli übernehmen. Der Städte- und Gemeindebund fordert für die Kommunen in Deutschland mehr Geld aus dem Infrastrukturpaket des Bundes. Es müssten weitere 65 Milliarden Euro bereitgestellt werden, sagte Hauptgeschäftsführer Berghegger dem Kölner Stadtanzeiger. Das wäre doppelt so viel wie bislang geplant. Cannabis wird in der Medizin zum Beispiel schon gegen chronische Schmerzen verschrieben. Nun könnte bald ein weiteres Einsatzgebiet dazukommen. Welches, Anne Brauer?
3: Die posttraumatische Belastungsstörung, die zum Beispiel nach Kriegen, Vergewaltigungen oder anderen schlimmen Erfahrungen entstehen kann. Eins der quälendsten Symptome sind Albträume und genau gegen die kann THC helfen. An der Berliner Charité wurden Patienten mit THC oder einem Placebo behandelt. In der THC-Gruppe gab es deutlich bessere Ergebnisse. Und über ein Drittel der Behandelten hatte nach ein paar Wochen gar keine Albträume mehr. Nun sollen weitere Studien zeigen, was THC über einen längeren Zeitraum mit den Betroffenen macht.
1: Vor der Länderspielpause stehen in der Fußball-Bundesliga heute noch drei Spiele an. Am Nachmittag empfängt Bayer Leverkusen RB Leipzig. Dann spielen die Aufsteiger Schalke und Elversberg gegeneinander. Und am Abend gibt's das Duell von Paderborn und Hoffenheim.
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4: Mit KI-Support. Viele Wolken gibt es heute Mittag und ab und zu regnet es auch mal. Richtig freundlich wird es vor allem zwischen Main und Donau nicht. Vom Schwarzwald bis nach Niederbayern bleibt es dagegen trocken und oft sonnig. Die Höchstwerte liegen heute zwischen 17 und 27 Grad. Morgen ist es in der Nordosthälfte öfter wolkig mit Schauern und vereinzelt Gewittern, sonst viel Sonne, maximal 23 Grad.

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warum erhört Gott manche Gebete nicht? Kennst du, lieber Hörer, auch diese Gedanken? Warum erhört Gott mein Gebet nicht? Jetzt bete ich schon so lang und Gott scheint mich nicht zu hören. Es ändert sich überhaupt nichts an meiner schwierigen Situation. Hat Gott mich vergessen? Ja, gibt es ihn überhaupt? Hört er mich, wenn ich, kleiner Mensch, zu ihm rufe? Habe ich vielleicht etwas falsch gemacht, dass er mich nicht hören kann? Ich sollte wahrscheinlich ein heiligeres Leben führen, um von ihm gehört zu werden. Aber in seinem Wort steht doch, Matthäus 7, 7-8, bittet, und es wird euch gegeben, sucht, so werdet ihr finden, klopft an, und es wird euch geöffnet werden. Denn jeder Bittende empfängt, und der Suchende findet, und dem Anklopfenden wird geöffnet werden. Um eine Antwort auf diese und ähnliche Fragen zu erhalten, möchte ich verschiedene Bibelstellen betrachten, die etwas über Gebet aussagen. In Matthäus 21, Vers 22 heißt es: Und alles, was ihr bittet im Gebet, wenn ihr glaubt, so werdet ihr es empfangen. Einer der Gründe dafür, dass unsere Gebete nicht erhört werden, kann mangelnder Glaube sein. Denn es heißt hier: Und alles, was ihr bittet im Gebet, wenn ihr glaubt, so werdet ihr es empfangen. Bei vorformulierten Gebeten ist die Gefahr, dass wir mit unserem Herzen überhaupt nicht dabei sind. Da betet man und ist mit den Gedanken ganz woanders. Da kommen Worte über unsere Lippen und wir selbst stehen gar nicht dahinter mit unserer Überzeugung. Man betet vielleicht mit anderen mit, doch man bedenkt überhaupt nicht, was man betet. Und alles, was ihr bittet im Gebet, wenn ihr glaubt, so werdet ihr es empfangen. Wenn wir beten, möchte Gott, dass wir nicht plappern wie die Heiden. Das heißt, dass wir nicht nur irgendetwas nachsprechen, dass wir nicht unüberlegt beten. Wenn wir beten, kommt es in erster Linie nicht darauf an, dass unser Gebet schön klingt und gut formuliert ist, sondern dass es von Herzen kommt, dass wir mit unserem Leben dahinter stehen und dass wir im Glauben beten. Von Abraham heißt es in Römer 4, Vers 18, er hat geglaubt auf Hoffnung, wo nichts zu hoffen war. Obwohl er schon fast 100 und seine Frau Sarah fast 90 Jahre alt war, hatte er geglaubt, dass Gott ihnen noch ein Kind schenken kann. Wenn wir also beten, möchte Gott, dass wir glauben, dass er unsere Gebete hört und dass er sie auch erhören kann. Glauben, dass er das, was bei Menschen unmöglich ist, tun kann. Wir dürfen unser ganzes Vertrauen in Gott setzen, denn er ist immer noch der Gott, der Wunder tut. Nichts ist für ihn zu klein und nichts ist für ihn zu groß. Bei ihm gibt es kein Unmöglich. In Matthäus 9, 27-30 lesen wir von zwei blinden Menschen, die Jesus begegneten. Die schrien ihm nach: Ach Jesus, du Sohn Davids, erbarme dich unser. Und als er heimkam, traten die Blinden zu ihm und Jesus sprach zu ihnen: Glaubt ihr, dass ich das tun kann? Da sprachen sie zu ihm: Ja, Herr. Da berührte er ihre Augen und sprach: Euch geschehe nach eurem Glauben. Und ihre Augen wurden geöffnet. Vielleicht möchte der Herr Jesus uns manchmal in unseren Gebeten auch fragen: Glaubst du auch, dass ich das tun kann, was du bittest? Glaubst du wirklich? Bestimmt würden unsere Gebete öfters Erhörung finden, wenn wir von ganzem Herzen glauben würden. Manchmal denken wir, da hilft auch kein Beten mehr. Ein früherer Mitarbeiter Friedrich Bodelschwings erzählt folgendes Erlebnis. Der chirurgische Chefarzt von Bethel musste Bodelschwing in einem Fall bedauernd mitteilen, dass ein Patient nicht mehr zu retten sei. Da platzte Bodelschwing mit der Frage an den Professor heraus: Haben Sie schon gebetet um seine Rettung? Der Professor und sein Assistent lächelten diskret. Bodelschwing übersah das und sagte nur: Also nein, gut, dann will ich jetzt einmal die Sache mit Gott bereden. Wohl eine Stunde lang lag er in seinem Zimmer auf den Knien.

und betete. Danach ging er in das Krankenzimmer jenes Patienten. Hier empfing ihn die pflegende Schwester. »Herr Pastor, seit einer halben Stunde geht es dem Kranken plötzlich besser.« Nach einigen Wochen war der Kranke genesen und der Professor ging zu Bodelschwing und sagte, »Ich werde nicht wieder lächeln, wenn Sie zum Beten auffordern.« Freilich, so schnell geht das nicht immer mit der Gebetserhörung. Dieses schlichte Beispiel will auch nichts verallgemeinern, das wäre zu einfach. Aber fest steht, Gott ist nicht schuld daran, wenn unsere Gebete nicht erhört werden. Abraham hat geglaubt, indem er sich auf Gottes Verheißung gestützt hat. Denn ihm wurde gesagt, dass er ein Vater vieler Völker werden wird. Liebe Hörerinnen, liebe Hörer, in unseren Gebeten ist es auch wichtig, dass wir nicht unsinnige Dinge von Gott bitten, sondern um Dinge bitten, die nach seinem Willen sind. Ein Mann Gottes sagte einmal, »Ich danke meinem Gott, dass er manche meiner Gebete nicht erhört hat. Denn wäre eingetroffen, um was ich gebeten habe, wäre es mir mehr zum Schaden als zum Nutzen gewesen.« Und in 1. Johannes 5, Vers 14 lesen wir, »Und dies ist die Zuversicht, die wir zu ihm haben, dass er uns hört, wenn wir etwas bitten nach seinem Willen.« Ich kann nicht Gott bitten, dass er mich zum Millionär macht, denn er selbst sagt in seinem Wort, 1. Timotheus 6, Vers 8, wenn wir aber Nahrung und Kleidung haben, so wollen wir uns daran genügen lassen. Demnach wäre ein Gebet, Millionär zu werden, nicht im Sinne Gottes, das ist gegen das, was er in seinem Wort geschrieben hat. Wir dürfen wohl darum beten, dass er uns hilft, aus unseren Schulden rauszukommen, dass er uns hilft, unser Hab und Gut richtig zu verwalten. Aber wir haben im Neuen Testament keine Verheißung dafür, dass Gott uns mit materiellem Reichtum überschütten will. Um geistliche Segnungen dürfen wir bitten. Diese möchte er uns in reichem Maße schenken, so hat er uns in seinem Wort versprochen. So betet der Apostel Paulus für die Christen in Ephesus, Epheser 3, 14 bis 19. Deshalb beuge ich meine Knie vor dem Vater, der der rechte Vater ist über alles, was der Kinder heißt, im Himmel und auf Erden, dass er euch Kraft gebe, nach dem Reichtum seiner Herrlichkeit stark zu werden, durch seinen Geist an dem inwendigen Menschen, dass Christus durch den Glauben in euren Herzen wohne und ihre Liebe eingewurzelt und gegründet seid. So könnt ihr mit allen Heiligen begreifen, welches die Breite und die Länge und die Höhe und die Tiefe ist, auch die Liebe Christi erkennen, die alle Erkenntnis übertrifft, damit ihr erfüllt werdet mit der ganzen Gottesfülle. Das ist ein Gebet nach Gottes Willen und wird erhört werden. Manche unserer Gebete werden nicht erhört oder anders erhört, als wir das erwarten. Im Gebet, das uns Jesus lehrte, heißt es, »Dein Wille geschehe«. Weil wir nicht Gott sind, wissen wir auch nicht immer, was Gottes Wille ist. Wir Menschen sind sehr begrenzt in unserer Erkenntnis und in unserer Sicht. Wir meinen es oft gut mit unseren Bitten, aber wir sehen nicht, was morgen und nächstes Jahr sein wird. Gott aber sieht alles. Er weiß, was kommt. Er weiß, was gut und was nicht gut ist für uns. Deswegen kann er uns wohl manchmal nicht alles geben, worum wir bitten, und er hört unsere Gebete manchmal anders, als wir es erwarten. Kinder bitten manchmal ihre Väter um unmögliche Dinge. »Papa, darf ich mal mit dem Auto fahren?« Lässt ein vernünftiger Vater seinen 12-jährigen Sohn mitten in der Stadt und ohne Führerschein das Auto lenken? Nein. Er wird ihm diese Bitte verweigern, weil der Vater weiß, dass das erstens gegen das Gesetz ist und zweitens könnte der Sohn einen schrecklichen Unfall bauen und noch andere Verkehrsteilnehmer schädigen. So wird auch der Vater im Himmel uns manches verwehren müssen, um was wir bitten. Der Vater, den sein Sohn um das Auto bittet, sagt wahrscheinlich, »Warte noch ein paar Jahre, mein Junge, mach den Führerschein und dann darfst du auch fahren.«
So kann die Antwort unseres Vaters im Himmel auch für manche unserer Gebete sein. Abraham musste Jahre warten, bis Gott antwortete und ihm einen Nachkommen schenkte. Also dürfen auch wir dranbleiben, bitten, beten, glauben und vertrauen. Wir dürfen auf jeden Fall von Gott eine Antwort erwarten auf unsere Gebete. Vom Apostel Paulus heißt es in 2. Korinther 12, 7-9: Und damit ich mich wegen der hohen Offenbarungen nicht überhebe, ist mir gegeben ein Pfahl ins Fleisch. Seinetwegen habe ich dreimal zum Herrn gefleht, dass er von mir weiche. Und er hat zu mir gesagt: Lass dir an meiner Gnade genügen, denn meine Kraft ist in den Schwachen mächtig. Der Apostel hat so lange gebetet, bis er erhört wurde. Die Antwort fiel anders aus, als er erwartete, aber das stellte ihn zufrieden. Und so dürfen wir es auch tun und uns zufrieden geben. Lieber Vater im Himmel, danke, dass du uns lieb hast und nur das Beste für uns willst. Lehre du uns beten, lehre uns glauben, Herr, dass bei dir nichts unmöglich ist. Hilf uns, Herr, dran zu bleiben und nicht aufzugeben. Lehre uns, Herr, nach deinem Willen zu beten und zu all unseren Gebeten zu sagen: Vater, dein Wille geschehe, wie im Himmel, so auf Erden. Amen.

0: Liebe Zuhörer, wir leben in einer unsicheren Welt. Es gibt nur eins, was wirklich sicher ist. Jeder von uns wird einmal sterben. Aber was kommt danach? Die meisten Menschen möchten einmal in den Himmel kommen. Was immer sie sich auch darunter vorstellen. Deswegen ist es eine interessante Frage: Wie komme ich denn in den Himmel? Was immer wir uns auch ausdenken oder hoffen, es zählt nur das, was Gott uns durch die Bibel sagt. Schließlich ist der Himmel sein Wohnort. 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Ich wünsche Ihnen von Herzen den Frieden Gottes und seine Bewahrung in allen Situationen Ihres Lebens.
1: Wenn Sie möchten, dürfen Sie jetzt mitbeten. Vater unser im Himmel, geheiligt werde dein Name, dein Reich komme, dein Wille geschehe, wie im Himmel, so auf Erden. Unser tägliches Brot gib uns heute und vergib uns unsere Schuld, wie auch wir vergeben unseren Schuldigern. Und führe uns nicht in Versuchung, sondern erlöse uns von dem Bösen. Denn dein ist das Reich und die Kraft und die Herrlichkeit in Ewigkeit. Amen.

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Vater unser, geheiligt werde dein Name, dein Reich komme, dein Wille geschehe, jetzt und in all

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Hallo Brummis, hallo Freunde. Mein Name ist Tom Astor und ich grüße alle, die jetzt für uns auf der manchmal so endlosen Straße hängen, damit das, was wir alle zum Leben brauchen, pünktlich ans Ziel gelangt. Vielleicht ist vielen Mitbürgern, die durch euch mal ein bisschen später an ihr Ziel kommen, gar nicht bewusst, dass ihr ja nicht zum Spaß fahrt, sondern für uns. Ich bin stolz, dass ich eine Menge Freunde unter den Fernfahrern habe. Und freue mich immer, wenn ich sie auf den Truck- und Country-Festivals treffe.

0: Ich werde mich also auch in Zukunft bemühen, gute Songs für euch zu schreiben. Viele von euch lieben diese Musik und auch das haben wir gemeinsam. Jetzt habe ich etwas Besonderes für euch, ein Trackergebet. Und das spricht jetzt euer Kollege Uli Totzki aus Hamm, genannt Brummi Deutschland.
1: Lieber Gott, schütze uns Brummifahrer und unsere Brummis auf unseren langen Fahrten bei Tag und Nacht. Besonders brauchen wir deine Hilfe, wenn wir durch Straßen mit spielenden Kindern fahren. Hilf uns immer, unsere Fracht sicher und gut ans Ziel zu bringen und lass unsere Entscheidungen zu jeder Stunde, Minute und Sekunde gut sein. Führe unsere Hände am Steuer in guten und in schlechten Zeiten, damit wir immer heil nach Hause kommen, wo unsere Frauen und Kinder auf uns warten. Hilf uns gegen die Müdigkeit mit deiner Kraft, denn dunkel und tief ist die Nacht. Gib uns bei jedem Kilometer Verständnis für das harte, aber herrliche Leben. Lieber Gott, schütze alle unsere Partner im Verkehr und lass uns immer fair miteinander umgehen. Amen.

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0: Wenn Sie möchten, dürfen Sie jetzt mitbeten. Vater unser im Himmel, geheiligt werde dein Name, dein Reich komme, dein Wille geschehe wie im Himmel, so auf Erden. Unser tägliches Brot gib uns heute und vergib uns unsere Schuld, wie auch wir vergeben unseren Schuldigern. Und führe uns nicht in Versuchung, sondern erlöse uns von dem Bösen. Denn dein ist das Reich und die Kraft und die Herrlichkeit in Ewigkeit. Amen.
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2: Vor einiger Zeit haben wir als Kirchengemeinde einen für uns wichtigen Schritt getan. Es war schon lange unser Traum, ein Ladenlokal an der großen Allee in unserer Stadt zu einem Begegnungsraum zu machen. Zunächst war an ein Café gedacht, in dem sich vor allem manche Frauen aus unserer Gemeinde engagieren wollten. Auf den ersten Blick sieht es auch nach einem Café aus, doch wir nennen es jetzt der Raum. Der Raum für Begegnung, Service und Kultur. Damit greifen wir auf, was wir schon seit Jahren machen. Erstens Begegnung. Wir sammeln Kinder aus schwierigen Verhältnissen, schaffen Begegnungsmöglichkeiten für Studenten und helfen Flüchtlingen aus einem Camp. Zweitens Service. Wir dienen Menschen, indem wir Beratung anbieten, Hilfsangebote vermitteln und Paare und Eltern durch Seminare fördern. Und drittens Kultur. Wir möchten Schönheit in unsere Stadt bringen durch Musik und Kunst und nicht zuletzt dadurch, dass Erwachsene und Kinder ihre Gaben entdecken und einsetzen. Warum erzähle ich Ihnen das? Es geht uns nicht nur darum, etwas Nettes zu machen und etwas Nützliches anzubieten. Wir sind vielmehr davon überzeugt, dass jeder Mensch nach dem Ebenbild Gottes geschaffen ist und damit eine unzweifelhafte Würde in sich trägt. Uns ist aber auch bewusst, dass vieles von diesem Bild zerstört ist. Und es bedarf einer völligen Erneuerung, um dieses Bild wiederherzustellen. So laden wir nicht nur ein, diesen neuen Raum zu betreten, ihn zu nutzen und sich dort zu begegnen. Dahinter steht die viel weiterreichende Einladung Gottes, in seinen Raum einzutreten. Jesus liebte es, dies in Geschichten zu verdeutlichen. So erzählt Jesus: Ein Mann bereitete ein großes Festessen vor, zu dem er viele Gäste einlud. Als es dann soweit war, schickte er seinen Diener und ließ den Gästen sagen: Kommt, alles ist bereit. Doch jetzt brachte einer nach dem anderen eine Entschuldigung vor. Der erste sagte: Ich habe einen Acker gekauft und muss unbedingt hingehen und ihn besichtigen. Bitte entschuldige mich. Ein anderer sagte: Ich habe 5 Ochsengespanne gekauft und gehe sie mir jetzt genauer ansehen. Bitte entschuldige mich. Und ein dritter sagte: Ich habe gerade geheiratet, darum kann ich nicht kommen. Der Diener kam zu seinem Herrn zurück und berichtete ihm das alles. Da wurde der Herr zornig und befahl ihm: Geh schnell auf die Straßen und Gassen der Stadt und hol die Armen, die Behinderten, die Blinden und die Gelähmten herein. Bald darauf meldete der Diener: Herr, was du befohlen hast, ist ausgeführt. Aber es ist noch mehr Platz vorhanden. Da befahl ihm der Herr: Geh auf die Feldwege und an die Zäune und dränge alle, die du dort findest, zu kommen, damit mein Haus voll wird. Denn eines sage ich euch: Von jenen Leuten, die ursprünglich eingeladen waren, wird keiner etwas von meinem Festessen bekommen. Was für eine ernste und zugleich ermutigende Geschichte. Eine ernste Geschichte, weil sie zeigt, dass eine einmalige Chance vertan ist, wenn man die Einladung ausschlägt. Sie müssen sich einmal vorstellen, da ist ein Platz für Sie reserviert, alles ist schön hergerichtet. Sie sind geschätzt und willkommen. Doch Sie lehnen ab mit dem Hinweis auf wichtigere Dinge. Doch mit diesem Bild will Jesus auf Gottes Einladung zu seinem Fest hinweisen. Und dann stellt sich die Frage, was kann überhaupt wichtiger sein als die Einladung Gottes, die Einladung, in sein Haus zu kommen und bei seinem Fest dabei zu sein? Hier stehen wir tatsächlich vor einer schwerwiegenden Entscheidung. Sie entscheidet nicht so sehr über unser jetziges Wohlergehen. Sie entscheidet vor allem über unser Heil und somit über unsere Ewigkeit. Doch nun die ermutigende Seite dieser Geschichte. Das Fest fällt nicht aus. Es sollen die kommen, an die man in der Regel bei besonders festlichen Anlässen nicht dachte. Jeder ist eingeladen. Jeder mit einem Defizit, mit einem Handicap, mit einem Mangel. Es sind Leute, die zum Fest nichts beitragen können und auch nichts mitbringen werden. Außer sich selbst. Wenn Sie mich fragen, das ist das Faszinierende an der Botschaft von Jesus Christus. Er wendet sich ohne Unterschied den Menschen zu. Er spricht sie an, wie sie es brauchen. Aber immer mit dem Ziel, sie in die Nähe Gottes zu bringen. Was wir nicht bringen können, das bringt er. Wenn wir unsere Schuld nur bringen können, so bietet er die Vergebung an. Fehlt es uns an Gerechtigkeit, dann will er selbst sogar unsere Gerechtigkeit sein. Wir haben ständig den Eindruck, als fülle Jesus den Mangel aus, den wir haben. Und es ist tatsächlich so. Paulus beschreibt es einmal so. Er, der reich war, wurde arm, damit ihr durch seine Armut reich werdet. Jesus wurde Mensch wie wir. Er diente den Menschen und am Ende gab er sich selbst hin. Er starb am Kreuz. Mehr konnte er nicht geben. Aber genau das ermöglicht uns, Zugang zu Gott zu finden, Zugang zu seinem großen Fest. Der Liedermacher Manfred Siebald hat es in seine Worte gekleidet. Leben im Schatten, sterben auf Raten, haben wir was davon? Hass und Empörung, Leid und Entbehrung, ist das die Endstation? Während die Fragen noch an uns nagen, kommt einer her und ruft, lasst doch das klagen, lasst es euch sagen, Freude liegt in der Luft. Gott lädt uns ein zu seinem Fest, lasst uns gehen. Und es allen sagen, die wir auf dem Wege sehen. Gott lädt uns ein, das haltet fest, wenn wir gehen. Worauf noch warten, warum nicht starten, lasst alles andere stehen. Alles andere stehen lassen und die Einladung annehmen, das ist angemessen bei Gott. Wer dieser Einladung gefolgt ist, kann sich dann mit neuer Prioritätensetzung den alltäglichen Dingen wieder zuwenden. Aber er weiß, wo er letztlich zu Hause ist. Jesus erzählt, dass mit der weitreichenden Einladung der Festsaal immer noch nicht ausgefüllt ist. Aber es ist noch mehr Platz vorhanden, es ist noch Raum da. Es ist, als wollte Jesus sagen, denk nicht, dass dieser Raum irgendwann wegen Überfüllung geschlossen wird. Es ist noch Raum da, eben auch Raum für dich. Wenn Jesus uns nicht ausschließt, dann sollten wir es auch nicht tun. Wir sollten es auch gedanklich nicht tun, etwa mit solchen wie diesen. Ob ich es wohl wert bin? Ob man mich wohl mag? Ich habe mein Leben verbockt, ich habe keine Chance. Ich bin zu schlecht. Außerdem, ich bin nicht religiös. All das sind keine Ausschlusskriterien für Jesus. Er denkt anders als wir. Er will in seiner leidenschaftlichen Liebe, dass wir bei ihm sind, bei seinem Vater im Himmel und das für immer. Es gibt eigentlich nur ein Ausschlusskriterium und das haben wir am Anfang gesehen. Wenn Menschen sich selbst ausschließen aus diesem Raum, in dem sie die Einladung ausschlagen und nicht kommen. Für alle anderen gilt, was Jesus deutlich gesagt hat. Wer zu mir kommt, den werde ich nicht hinausweisen. Und deshalb ist klar, Sie sind willkommen. Willkommen in dem Raum, in dem es Jesus zu sagen hat. Und wenn ich mir das vorstelle, kann ich nicht anders, als an ein Wort aus einem Davidspsalm zu denken. Du stellst meine Füße auf weiten Raum. Bei dem Festmahl zu sein und somit im Festsaal zu sein, das bedeutet ja nicht eingeengt zu sein in einen Raum. Es ist ja ein Raum des Feierns und damit vielmehr ein Raum der Freiheit. Als David diesen Psalm schrieb, hatte er die Erfahrung gemacht, dass Feinde ihn bedrängten. Doch bei Gott wusste er, dass er ihn in die Freiheit führte. Deshalb, du stellst meine Füße auf weiten Raum. Als ich vor Jahren an einem Seelsorgekurs teilnahm, wurde ich zu Beginn des Kurses gebeten, ein Bild von dem zu malen, wie ich mich gerade sah und empfand. Ich weiß nicht mehr, was ich gemalt habe. Aber ich weiß, was ich zum Ende des Kurses gemalt habe. Ich sah mich aus einem Fenster springen. Nun ja, nicht ein gefährlicher Sprung, es war fast ebenerdig. Aber ein Sprung aus dem Fenster mit vorgestreckten Armen und zugleich vorgestreckten Beinen. Ich war im Begriff, auf eine bunte Wiese zu springen. Eine Wiese, die aus lauter farbigen Buchstaben und Zahlen bestand. Mit Buchstaben und Zahlen lässt sich so ziemlich alles beschreiben. Ich wollte damit schlicht ausdrücken, dass das Leben in einer Fülle vor mir liegt, in das ich gerne hineinspringe. Der Raum vor mir hatte eine Weite, die mich beglückte. Es sah nach Freiheit aus. Nun, das ist es, was Jesus gibt. Freiheit. Wenn der Sohn euch frei macht, seid ihr wirklich frei. So spricht Jesus von sich selbst. Er macht wirklich frei. Frei für die Zukunft. Frei für ein Leben mit Gott in einem weiten Raum. Ein Raum, in dem ich mich entfalten kann. Ein Raum, in dem ich reifen kann. Ein Raum, in dem ich Erfüllung und Sinn finde. Ein Raum, in dem ich Gott und den Menschen dienen kann. Das macht das Leben reich. Und alles beginnt mit einem Entschluss. Ja, ich nehme die Einladung an. Ich komme. Ich weiß mich willkommen.

Liebe Zuhörer, wir kennen viele Leute, die scheinbar auch ohne Jesus ein ganz glückliches Leben führen. Also ist die Frage doch logisch, wozu brauchen wir Jesus? Und das stimmt wirklich. Wenn Glücklichsein der einzige Grund wäre, warum ein Mensch Jesus braucht und andere Leute auch ohne ihn glücklich sind, dann sollten wir so ehrlich sein und sagen, dass niemand Jesus braucht. Die Bibel zeigt uns aber noch viele andere Gründe, wozu wir ihn brauchen. 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Ich wünsche Ihnen von Herzen den Frieden Gottes und seine Bewahrung in allen Situationen Ihres Lebens.

Vater unser im Himmel, geheiligt werde dein Name, dein Reich komme, dein Wille geschehe, wie im Himmel so auf Erden. Unser tägliches Brot gib uns heute und vergib uns unsere Schuld, wie auch wir vergeben unseren Schuldigern. Und führe uns nicht in Versuchung, sondern erlöse uns von dem Bösen. Denn dein ist das Reich und die Kraft und die Herrlichkeit in Ewigkeit. Amen.

0: Wenn Sie möchten, dürfen Sie jetzt mitbeten. Vater unser im Himmel, geheiligt werde dein Name, dein Reich komme, dein Wille geschehe, wie im Himmel, so auf Erden. Unser tägliches Brot gib uns heute und vergib uns unsere Schuld, wie auch wir vergeben unseren Schuldigern. Und führe uns nicht in Versuchung, sondern erlöse uns von dem Bösen. Denn dein ist das Reich und die Kraft und die Herrlichkeit in Ewigkeit. Amen.
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Nun sind die ersten Wochen des neuen Jahres schon vorbei. Alles geht wie im Flug, aber Gott möchte, dass wir uns nicht treiben lassen sollen. So sieht das auch der Liederdichter, der schreibt: Meine Zeit steht in deinen Händen. Nun kann ich ruhig sein in dir. Du gibst Geborgenheit, du kannst alles wenden. Gib mir ein festes Herz, mach es fest in dir. Um diese Geborgenheit geht es in der Ungeborgenheit dieser vergänglichen Zeit. Diese Tatsache wurde mir erschreckend deutlich, als ich vor einiger Zeit einen Zeitungsbericht las. Er zeigte das Bild eines furchtbaren Autounfalls. Ein aus der Kurve geratener schwerer Lastzug kam auf die Gegenfahrbahn und überrollte einen PKW, in dem ein Ehepaar saß. Die Frau wurde aus dem Auto geschleudert und verstarb noch am Unfallort. Der Mann war zur Unkenntlichkeit entstellt und musste aus der Karosserie herausgeschweißt werden. Liebe Hörerinnen und Hörer, in solchen Gefahrenzonen leben wir eigentlich alle. Darum ist die Ewigkeitsvorsorge mehr denn je gefragt. Einmal kommt auch ihr und mein letzter Tag. Wo geht es denn hin? Weil diese Weltzeit einem Ende zugeht, bewegt mich noch ein anderer Gedanke. Ich überschreibe deswegen diese Andacht mit dem Titel »Die letzten Tage«. In den letzten Jahren verändern sich die weltpolitischen Gegebenheiten fast im Monatstakt, wenn nicht noch schneller. Im letzten und vorletzten Jahr haben entscheidende Veränderungen stattgefunden: Unruhen in Osteuropa, Krieg in Syrien und im Irak. Der zunächst begrüßte arabische Frühling bringt an vielen Orten eine Zunahme radikal-islamischer Bewegungen. Die Spannungen zwischen Israel und dem Iran steuern auf eine Katastrophe hin, weil der Iran wahrscheinlich im Begriff ist, Atomwaffen zu produzieren. Wie wird die Weltsituation im Allgemeinen und die Lage im Nahen Osten aussehen, wenn diese Sendung ausgestrahlt wird? Wer weiß? Bei solch dramatischen Entwicklungen stellen Bibelkenner sich die Frage: Ist es bald so weit, dass der Herr Jesus wiederkommt? Sind das die letzten Tage, von denen die Bibel spricht? Der Ausdruck »die letzten Tage« kommt in den Briefen des Neuen Testaments nur dreimal vor. Von der dritten Aussage im 2. Petrus 3 lese ich einige Verse. »Diesen zweiten Brief, Geliebte, schreibe ich euch bereits, in welchem beiden ich durch Erinnerung eure lautere Gesinnung aufwecke, damit ihr gedenkt der von den heiligen Propheten zuvor gesprochenen Worte und des Gebotes des Herrn und Heilandes durch eure Apostel, indem ihr dies zuerst wisst, dass in den letzten Tagen Spötter mit Spötterei kommen werden, die nach ihren eigenen Lüsten wandeln und sagen: Wo ist denn die Verheißung seiner Ankunft? Denn seitdem die Väter entschlafen sind, bleibt alles so von Anfang der Schöpfung an. Der Apostel Petrus wollte die Empfänger seines Briefes wachrütteln. Wie viel mehr ist dieses Wachrütteln heute nötig? Woran erkennt man denn die letzten Tage? Nun, es werden Spötter mit Spöttereien kommen. Hat es die nicht zu allen Zeiten gegeben? Das Alte Testament spricht doch häufig von solchen Menschen. Doch hier geht es um eine besondere Art von Spöttern. Sie leugnen die Verheißung der Ankunft des Herrn Jesus. Das schließt ein, dass diese Leute eine gewisse Kenntnis der Bibel haben. Ich denke hier an Menschen, die sich Christen nennen, aber nicht an den wiederkommenden Christus glauben. Sie treiben mit den klaren Aussagen der Bibel Spott. Sie sagen, dass alles von Anfang der Schöpfung so bleibt. Was verstehen Sie wohl unter dem Begriff Schöpfung? Manche Menschen sprechen auch vom Erhalt der Schöpfung. Doch bedeutet das, dass Sie damit an einen Schöpfer glauben? Nach Ihrer Meinung hätte sich seit der Schöpfung nichts Entscheidendes mehr verändert. Jedenfalls hätte Gott nicht mehr lenkend in die Geschichte eingegriffen. Was diese Spötter aber nicht wissen ist: Gott, der Herr, schuf die Himmel und die Erde, die aus dem Wasser und im Wasser aus dem Wort Gottes entstanden sind.
Damit meint der Apostel Petrus die Erschaffung der Erde, wie sie im 1. Mose 1 beschrieben wird. Außerdem wissen oder glauben sie nicht, dass dieselbe Erde durch eine weltweite Flutkatastrophe untergegangen ist. Das wird in 1. Mose 6 bis 8 ausführlich beschrieben. Schade, dass diese Spötter das nicht wissen, das heißt, sie sind daran gar nicht interessiert. Nach ihrem eigenen Willen ist ihnen das verborgen, schreibt der Apostel. Was hindert sie denn daran, dies zu wissen? Wenn sie Gottes Eingreifen in die Schöpfung durch die Flut anerkennen, dann akzeptieren sie seine Existenz. Das würde eine völlige Änderung ihres Denkens und Lebens bedeuten. Sie könnten nicht mehr nach ihrem eigenen Gutdünken und ihren Lüsten leben. Das aber wollen sie jedoch nicht eingestehen. In unserem modernen Zeitalter lehnt man weitgehend die Schöpfung durch einen Schöpfer ab. In der Mitte des 19. Jahrhunderts nahm diese These ihren Anfang, als 1859 Charles Darwin sein aufsehenerregendes Buch »Vom Ursprung der Arten« veröffentlichte, wurde die Menschheit vergiftet. Das Hauptthema dieses Buches war, dass sich alle Lebewesen über lange Zeiträume aus einem gemeinsamen Urahn entwickelt hätten. Man meinte damit, das Handeln Gottes in der Erschaffung der Erde in das Reich der Fabeln verwiesen zu haben. Das Erschreckende ist aber, dass nicht nur solche Wissenschaftler, die mit der Bibel nichts anfangen konnten, die Evolutionstheorie aufnahmen, sondern vor allem auch Leute, die aufgrund ihrer Bibelkenntnis es hätten besser wissen können. Bis zum Ende des 19. Jahrhunderts glaubte man im Allgemeinen noch an einen Schöpfergott und an eine weltweite Sinnflut. Doch dann öffnete man sich mehr und mehr dem evolutionistischen Gedankengut. Schließlich leugnete man die Erschaffung der Erde durch einen Schöpfer, den Untergang der damaligen Welt durch die Flut und dann natürlich auch die zukünftige Auflösung des gegenwärtigen Himmels und der Erde durch das kommende Gericht Gottes, von dem Petrus schreibt. Die Leugnung der Flut ist von elementarer Bedeutung, weil sie die geschichtliche Zuverlässigkeit der Bibel antastet. So leugnet auch heute die moderne Theologie im Besonderen die geschichtliche Zuverlässigkeit von 1. Mose 1 bis 11. Wer aber diese Kapitel leugnet, muss auch die vielen Zitate im Neuen Testament leugnen, die sich auf diese Abschnitte beziehen. Der Herr Jesus zitierte viele alttestamentliche Worte. Wusste er als Sohn Gottes nicht, was er tat? Spötter haben seit der Abfassung des 2. Petrusbriefes gespottet und behauptet, es habe nie ein weltweites Flutgericht gegeben. Dann ist allerdings auch der Bau der Arche Noah ein Märchen. Da aber von vielen Augenzeugen bestätigt wurde, dass die Arche auf dem Berg Ararat in der Türkei unter Eis begraben liegt, hätten die Spötter weniger Grund zu spotten. Der Herr Jesus geht in Matthäus 24 auf dieses Flutgericht ein und sagt, dass am Ende der Tage die Menschen den gleichen Lebensstil haben werden wie damals. Anhand dieser Zeichen weiß jeder glaubende Bibelleser, dass das Ende der göttlichen Gnade gekommen ist. Noch heute kann jeder sein Leben mit Gott in Ordnung bringen. Wie damals Noah mit seiner Familie durch die Arche gerettet wurde, so gibt es heute eine viel größere Rettung durch den persönlichen Glauben an den Herrn Jesus. Ihm müssen wir unsere Sünde und Schuld bekennen, denn er starb dafür den Sühnetod vor dem heiligen Gott. Wer an ihn glaubt, ihm von Herzen für die Rettung am Kreuz dankt, der hat ewiges Leben und kommt nicht ins Gericht. Wer wird dabei sein, wenn die Gemeinde Jesu vor dem kommenden Gericht entrückt wird? Der Herr Jesus sagt, wer an mich glaubt, hat ewiges Leben und kommt nicht ins Gericht. Glaubst du das? Wir wollen noch beten. Herr Jesus, danke, dass du uns nicht in Unkenntnis lässt über deinen Plan mit dieser Welt,
sondern du hast uns alles Wissenswerte aufschreiben lassen und wir können es in deinem Wort nachlesen. Danke, dass du noch immer rufst, um Menschen vor dem kommenden Gericht zu retten, und ich bete für alle meine Zuhörer, dass keiner diesen Rettungsruf Gottes überhört, sondern dass alle deinen Namen anrufen, um errettet zu werden. Ich bitte dich um dein Erbarmen und deine Gnade für alle unsere Zuhörer. Amen.

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Wenn Sie möchten, dürfen Sie jetzt mitbeten. Vater unser im Himmel, geheiligt werde dein Name, dein Reich komme, dein Wille geschehe wie im Himmel, so auf Erden. Unser tägliches Brot gib uns heute und vergib uns unsere Schuld, wie auch wir vergeben unseren Schuldigern. Und führe uns nicht in Versuchung, sondern erlöse uns von dem Bösen. Denn dein ist das Reich und die Kraft und die Herrlichkeit in Ewigkeit. Amen.

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